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Vielen Dank.

Sie können nach Hause gehen. Ja, die Operation war sehr gut. Ja.

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0: Was?
1: Ob bewusstes Zuhören oder Geräuschkulisse im Hintergrund, ob beim Frühstücken oder Autofahren, ob zur Unterhaltung oder zur Information, es ist immer noch das Medium der Deutschen, unser aller Radio.
2: Let a little musical color into your evening.
3: Colorful Radio.
4: Das finde ich cool, das finde ich sehr gut.
1: Radio. Seit über 100 Jahren gibt es dieses Medium und es war immer politisch. Nachrichten, Reportagen, Berichte, Kommentare. Der Formate gibt es viele, seit Anfang an. Und sie alle transportieren Inhalte.

0: freien Radio.
1: Voller Radio. Freies Radio für Dresden.
0: 20 Uhr, 29. Oktober 1923.
2: Achtung, Achtung, hier ist Berlin, Wachhaus.
0: Seit diesem Zeitpunkt war die Welt anders. Ein neues Medium begann sie zu erobern. Auch von Berlin aus. 1923, mitten im von Hunger und Inflation geplagten Berlin. In einer kleinen Dachkammer, in einem Haus, das der Fox Schallplatten- und Sprechmaschinen AG gehörte. Genehmigt vom Reichspostministerium, mit vielen Bedenken des Reichsinnenministeriums und der Reichswehr. 1923, live. Aufzeichnungsgeräte gab es noch nicht. Und von der Seite des Publikums mit Kopfhörern ausgestattet, garantiert nicht in High-Fidelity-Qualität empfangbar, aber mit großer Begeisterung. Und mit nichts weniger als dem Anspruch, die Einsamkeit aus dem Leben des Menschen zu verbannen.
3: O du, geliebte meine 27 Sinne, ich liebe dir. Du, deine, dich, dir, ich, dir, du, mir.
0: Das fiel dem Dadaisten Kurt Schwitters zum neuen Medium ein. Einstein schwärmte vom wunderbaren Werkzeug der Mitteilung und dass Techniker die wahre Demokratie möglich machten. Und Bertolt Brecht träumte gar vom revolutionären Impetus, wenn, und jetzt alle Radiomacher von freien Radios hingehört, es gelänge, den Hörer zum Sender zu machen.
2: Wir hören als nächstes die Kapelle Bernaretti. Sie bringt Ihnen einen Fox zu Gehör, wenn die Westen.

0: 10 Jahre später. Wir schreiben den 25. März 1933. Wir hören den NSDAP-Propagandaminister Joseph Goebbels, damals 35 Jahre alt, wie er vor den einbestellten Intendanten der Reichsrundfunkgesellschaft spricht.
1: Der Rundfunk wird gereinigt, wie die ganze preußische Unterstaatsverwaltung gereinigt wird. Und mir wäre es sehr lieb und ich wäre Ihnen außerordentlich dankbar, wenn Sie diese Reinigungsaktion jetzt vollziehen. Tun Sie das aber nicht oder wollen Sie das nicht, dann wird es von uns was gemacht. Wir machen gar keinen Hehl daraus. Der Rundfunk gehört uns. Niemandem sonst. Und den Rundfunk werden wir in den Dienst unserer Idee stellen. Und keine andere Idee soll hier zu Wort kommen.
0: Das war der 25. März 1933. Einen Tag davor wurde Deutschland zur Diktatur. Das Ermächtigungsgesetz, die wahren Absichten verschleiernd, Gesetz zur Behebung der Not von Volk und Reich genannt, hob die Gewaltenteilung der Weimarer Demokratie auf. Die gesetzgebende Gewalt ging von den gewählten Abgeordneten auf den Reichskanzler Adolf Hitler über. Die kommunistischen Abgeordneten konnten nicht mitstimmen. Sie waren verhaftet oder auf der Flucht. Nur die Sozialdemokraten stimmten gegen dieses Gesetz. Welche Schritte leiten Diktaturen als einen der ersten ein? Sie beschneiden die Meinungsfreiheit und verfolgen diejenigen, die weiterhin die Macht kritisieren. Nur so können die Diktaturen ihre Herrschaft festigen. Die Nationalsozialisten wissen um die Bedeutung des neuen Mediums Radio und sie setzen es für ihre Zwecke ein. Auf der großen deutschen Funkausstellung in Berlin im August 1933 sprach Goebbels dann öffentlich über die sogenannte Reform des deutschen Rundfunks. Viele kommunistische und sozialdemokratische Abgeordnete waren zu dieser Zeit schon eingesperrt im KZ Oranienburg.
2: Meine Volksgenossen und Volksgenossinnen, auf Napoleon wird das Wort von der Presse als der siebenten Großmacht zurückgeführt. Man kann sich die großen historischen Vorgänge zwischen 1800 und 1900 kaum ohne die starke Einflussnahme der Journalistik vorstellen und erklären. Was die Presse für das 19., das wird der Rundfunk für das 20. Jahrhundert sein. Man könnte auf ihn angewandt für unsere Zeit das Wort Napoleon.

0: wahr, dass der Rundfunk ein Eigenleben neben der Zeit führen könnte. Er hat mehr als jede andere Form unseres öffentlichen Daseins die Pflicht, der Zeit, ihren Forderungen und Bedürfnissen Rechnung zu tragen und Ausdruck zu geben. Und je größer seine Bedeutung für die willensbewusste Beeinflussung der breiten Volksmassen ist, umso stärker gilt dies und umso größer ist die Verantwortung, die er damit vor der Zukunft der deutschen Nation übernimmt.
1: Dieser Logik folgend werden die bisher selbstständigen Rundfunkgesellschaften aufgelöst. Die Reichsrundfunkgesellschaft wird zu einem Instrument des Reichsministeriums für Volksaufklärung und Propaganda. Der Minister Goebbels hat damit die Gleichschaltung des deutschen Rundfunks vollzogen. Damit das wichtigste Propagandainstrument der Nazis auch die angestrebte Wirkung erreicht, wird auf der besagten Berliner Funkausstellung eine Neuheit vorgestellt, der Volksempfänger. Ein Radio, das sich jeder leisten kann. Noch während der Messe wurden die ersten 100.000 Geräte verkauft. 16 Millionen Haushalte hatten 1941 Rundfunkanschluss. Jeder Volksgenosse ein Rundfunkhörer. Und die AEG warb für ihre Radioapparate mit dem Slogan: Im Gleichschritt mit unserer Zeit.

0: Heil Hitler, so begannen die Programme. Rundfunk im Gleichschritt. Zwei Programme standen zur Auswahl, der Deutschlandsender und jeweils ein regionaler Sender. Und der Obernazi Adolf Hitler kam zu Wort, oft und nicht hinterfragt. Sonst wurde Unterhaltung großgeschrieben. Betäubung gegen die Not des Krieges. Besonders beliebt waren die Wunschkonzerte für die Wehrmachtssoldaten. Wer die Lügen des Nazifunks nicht mehr ertragen wollte, wer sich objektiv über Krieg und Gesellschaft informieren wollte, der suchte auf seinem Volksempfänger eine andere Sendefrequenz.
1: Hier ist England. Hier ist England. Hier ist England. Zunächst die Nachrichten in Schlagzeilen.
0: BBC, British Broadcasting Corporation, auch im Zweiten Weltkrieg weitgehend unabhängig von der britischen Regierung, garantiert unabhängig vom deutschen Reichspropagandaministerium. BBC, das begehrte Medium, wenn man wissen wollte, welche deutschen Ziele britische und US-amerikanische Bomberflugzeuge hatten, wenn man die tatsächliche Kriegssituation erfassen wollte. Aber Achtung, BBC-Hörer waren in den Augen der Nazis Rundfunkverbrecher und damit Volksverräter. Mit Beginn des Zweiten Weltkrieges stand das Abhören und Verbreiten von Meldungen ausländischer Rundfunksender in einer Verordnung über außerordentliche Rundfunkmaßnahmen unter Strafe. Mögliche Strafmaße, Zuchthaus oder Tod. Wenn man das Wagnis einging, galt Vorsicht als das höchste Gebot. Zimmer abschließen, am besten Decke über Kopf und Rundfunkempfänger ziehen, das Radio so leise wie möglich stellen. Und trotzdem. Dieses Pausenzeichen war oft nicht zu überhören. Und viele Hörer standen als Staatsfeinde vor Nazi-Gerichten, denunziert von Nachbarn oder sogar von den eigenen Kindern.
2: Achtung, Achtung! Hier ist der Befehlsstand der 1. Flak-Division Berlin. Die gemeldeten Bomberverbände befinden sich im Raum Hannover-Braunschweig.

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0: 1945 ging alles ganz schnell. Am 30. April 1945 begeht Hitler Selbstmord. Am 2. Mai kapituliert die Wehrmacht in Berlin gegenüber der Roten Armee. Am 8. Mai dann die endgültige Kapitulation des Nazireiches. Der Krieg ist aus. Deutschland und seine Hauptstadt und seine Kultur und seine Radiolandschaft ein Trümmerfeld.
1: Achtung, Achtung! Hier spricht Berlin auf Wellenlänge 356 Meter.
0: Verkündete eine Stimme am 13. Mai 1945 um 20 Uhr, bevor die Hymnen der Siegermächte Sowjetunion, USA, Großbritannien und Frankreich erklangen. Ein Sprecher verlas die deutsche Kapitulationsurkunde. Es folgten Botschaften von Truman, Churchill und Stalin. Dann russische Lieder und eine Reportage von der Siegesfeier in Moskau. Ziel der Sowjetunion, die Popularisierung und politische Agitation zur kommunistischen Gestaltung des Ostens Deutschlands. Von Meinungsfreiheit, von der Unabhängigkeit der Medien und des Mediums Rundfunk war also folgerichtig keine Spur. Die antifaschistischen Parolen gehörten in der sowjetisch besetzten Zone und in der späteren DDR genauso dazu wie die Anknüpfung an die Zensurstrukturen der Nazi-Herrschaft. Die Inhalte waren anders. Es ging jetzt um die Erziehung der Werktätigen, um ein Höchstmaß an Parteilichkeit, um ideologische Beeinflussung der Hörer für den Aufbau des Sozialismus auf dem Weg zum Kommunismus. Die Methoden glichen sich. Totale Kontrolle der gesendeten Inhalte und Verfolgung all derjenigen, die da nicht mitmachen wollten.
2: Es geht durch die Welt ein Geflüster. Arbeiter, hörst du es nicht? Das sind die Stimmen der Kriegsminister. Arbeiter, hörst du sie nicht? Es flüstern die Kohle- und Stahlproduzenten. Es flüstert die chemische Kriegsproduktion. Es flüstert von allen Kontinenten. Mobilmachung gegen die Sowjetunion!

0: Das Haus des Rundfunks in der Charlottenburger Masurenallee und damit der dortige Radiosender, der Berliner Rundfunk, befand sich also unter sowjetischer Kontrolle. Vorgesehen war, dass die anderen, die westlichen drei Siegermächte, mit ihrem Einzug in die ihnen zugewiesenen Sektoren dort anteilig Sendezeiten erhalten. Der gemeinsame Sieg über Hitlerdeutschland war aber der Beginn des Kalten Krieges zwischen Ost und West. Und der entbrannte unter anderem um Berlin. Und dort um die Meinungshoheit. Die drei Westmächte hatten sich vielleicht sogar damit einverstanden erklärt, je eine Sendestunde pro Tag zu erhalten. Die Sowjets beharrten aber auf eine Stunde für alle drei, zeigten damit unmissverständlich:
1: Wir haben kein Interesse an einer Einigung. Der Berliner Rundfunk ist unser Sender, der Sender für unsere Besatzungszone, der Sender für unsere Interessen. Die Schuldigen für den faschistischen Angriffskrieg auch auf unser Land, die Sowjetunion, sind das Monopolkapital, die Bourgeoisie und die rechte Sozialdemokratie. Und die lassen wir nicht mehr an unsere Mikrofone.
0: Die US-amerikanischen Militärbehörden in Berlin hatten bereits im Dezember 1945 unter abenteuerlichen Umständen den DIAS, Drahtfunk im amerikanischen Sektor Berlins, gegründet. Ihn konnte man nur über Telefonleitungen empfangen. Und das waren wenige, aber die ihn hören konnten, urteilten enthusiastisch. Ein wunderbares Erlebnis, wieder Rundfunk hören zu können, und zwar unzensiert und ohne Propaganda. Jetzt im September 1946 erfolgte dessen Umwandlung zum RIAS, nunmehr Rundfunk im amerikanischen Sektor. Die Verhandlungen mit den sowjetischen Behörden um Senderlizenzen brachen die Amerikaner ab.
2: Ich glaube an die Unantastbarkeit und an die Würde jedes einzelnen Menschen. Ich glaube, dass allen Menschen von Gott das gleiche Recht auf Freiheit gegeben wurde. Ich verspreche, jedem Angriff auf die Freiheit und der Tyrannei Widerstand zu leisten, wo auch immer sie auftreten mögen.
0: That this world under God's hall have a new birth of freedom. Das steht auf der sogenannten Freiheitsglocke im Turm des Rathauses Schöneberg bis zur Vereinigung Sitz der Westberliner Regierung. Die Freiheitsglocke war ein Geschenk der USA. Der RIAS sendete den eben gehörten Einspieler anfangs täglich, dann jeden Sonntag um 12 Uhr. RIAS Berlin, eine freie Stimme der freien Welt, so das Motto. Und das war Programm. Die Rundfunkmitarbeiter waren zwar deutsche Journalisten, Schauspieler, Entertainer. Die Sende- und Programmaufsicht lag aber bei der US Army. Ab 1953 bei der US Information Agency, die dem Außenministerium der Vereinigten Staaten unterstand. Aber hier sollen keine vorschnellen Schlüsse gezogen werden. Die Journalisten arbeiteten ohne Zensur in Eigenverantwortung, als Gegenmodell zum Journalismus im sowjetischen Einflussbereich. Das Credo: ein Rundfunkprogramm gestalten nach westlichen Vorstellungen mit unabhängigen Journalistinnen und MitarbeiterInnen, solange sie nicht kommunistische Thesen vertraten oder was man darunter verstand. Wie immer man das bewertet, mit Blick auf die Geschichte, mit Blick auf die 40er bis 80er Jahre des vorigen Jahrhunderts, kann man feststellen, der Sender RIAS profilierte sich als Sprachrohr kämpferischer deutscher Demokraten, die sich keiner zweiten, nunmehr stalinistischen Zwangsherrschaft ausliefern wollten.

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RIAS Berlin war ursprünglich ein Sender für Berlin. Diese Funktion erfüllte er auch. Und speziell den Westberlinern impfte er Durchhaltewillen in der von sowjetischen Truppen umgebenen Teilstadt ein.

Der kämpferische und aufklärerische Journalismus war aber sehr bald über Berlin hinaus auf die sowjetische Besatzungszone und dann später auf die DDR ausgerichtet. West-Berlin als Stachel im Fleisch der DDR. Der RIAS war sicherlich ein besonders schmerzhafter. Damit möglichst flächendeckend die DDR erreicht wird, wenigstens über Mittelwelle, gab es zwei starke Sendeanlagen. Die eine stand im Süden West-Berlins in Britz, die andere im Bayerischen Hof. Wie reagierte die DDR? Sie installierte Störsender.

Der Rundfunk in der DDR war eine zentral gelenkte staatliche Institution. Nicht nur mit ideologischen Vorgaben, sondern mit konkreten Ansagen, welche Themen behandelt werden sollten und welche nicht. Und diese Vorgaben gingen rein bis in die Formulierungen, die vom Sprecher gewählt werden mussten. Wer sich jenseits dieser Zensur informieren wollte, suchte andere Quellen. Die bedeutendste war neben dem Deutschlandfunk trotz der Störsender RIAS Berlin. RIAS Berlin als eine Art Gegenöffentlichkeit. In den Nachrichten und Magazinen gab es nicht nur Nachrichten aus aller Welt, sondern auch spezielle auf die DDR zugeschnittene Formate. Als da wären Berichte über Repressalien innerhalb der DDR, über Versorgungsengpässe, Suchmeldungen für getrennte Familien, Ereignisse, die verschwiegen werden sollten, wie zum Beispiel die Katastrophe von Tschernobyl. Mindestens einmal auch als Beschleuniger von Ereignissen. Beim Volksaufstand am 17. Juni 1953 informierte der Sender über Streiks und Forderungen der Arbeiter, gab damit dem Geschehen Auftrieb. Und es gab sehr viel Unterhaltung. Durch den RIAS wurde zum Beispiel die Schlagersängerin Katharina Valente ein Star oder der Quizmeister Hans Rosenthal. Eine spezielle Zielgruppe waren die Kinder in Ost und West.

0: die Rias-Kinder besuchen Onkel Tobias.
1: Und dann das Jahr 1968. Der Rias-Treffpunkt, ein fester Sendeplatz für den Jugendfunk. Mit jungen ModeratorInnen und frischer Musik aus Großbritannien und den USA. Alles das, was es in der DDR nicht gab.
2: Drei wichtige Dinge halten unsere Zivilisation zusammen. Die Büroklammer, das Korsett und der Reißverschluss. Gleich wird es 16 Uhr und 41 Minuten. Hier ist Rias 2, der Treffpunkt ist dabei. Hier am Mikrofon Kai Blömer. Und gleich werden wir die Beatles ein bisschen zähnen lassen. 1, 2, 3, 4, I saw her standing there. Und das senden wir für Erna The Q und für die Beat-, Pop- und Underground-Fans der jetzigen Klasse 9, I saw her standing there, ein Evergreen der Beatles.
1: Tonbandgeräte und später Kassettenrekorder wurden in der DDR zum knappen Gut. Tausende von DDR-Jugendlichen saßen Nachmittag für Nachmittag mit ihren Rekordern am Radio, hörten Rias 2 und schnitten die Musik mit, die Rias spielte. Der Sender richtete Deckadressen ein, damit sich die jungen Menschen Musiktitel wünschen oder sich über Rias Nachrichten zukommen lassen konnten.
3: Freunde, Zeit für die Hörerpost. Wilhelm III. Grüßt Sir Botten, Backe, Uhu, Saufix, Schmied, Sepp und die Kingsblume. Professor Fitzli-Putzli grüßt Hauptmann Karasek und seine Freunde in Friedersdorf und Oppach.
1: Für die Jugendlichen in der DDR war das Hören des Rias-Treffpunkts eine Brücke, die Zugang zur internationalen Jugendkultur verschaffte. Und natürlich war die Musik auch ein Vehikel für politische und weltanschauliche Botschaften. Die Verantwortlichen der DDR sahen darin Rebellion. Rebellion gegen die sozialistische Jugendkultur. Abstimmung gegen die DDR. Wer Rias hörte, galt als unzuverlässig. Die Weitergabe von irgendwelchen Informationen an den Sender oder das Einsenden von Musikwünschen wurde als Spionage oder Hetze ausgelegt. Die Deckadressen des Senders, die ständig wechselten, halfen nicht immer. Wurde ein DDR-Bürger bei der Korrespondenz mit Rias erwischt, drohten Sanktionen. Jugendliche flogen zum Beispiel von der erweiterten Oberschule, durften also kein Abitur machen. Manchmal gab es auch Haftstrafen. Aber man hörte trotzdem Rias. Störsender erwiesen sich als wirkungslos. Auch Propagandakampagnen und Sprüche wie »Der Rias lügt, die Wahrheit siegt« liefen ins Leere.
4: Und das ist genau der Moment, wo wir die Diskothek eröffnen. Ganz schön unangenehm mit dem Nebel. Was? Na, die Musik kommt ja vielleicht auch so durch. Ab sofort volle Stimmung.
1: Kilometer Luftlinie entfernt vom Geschehen in Berlin. Der Schauplatz Bonn, tief im Westen, in der britischen Besatzungszone. Wir schreiben den 8. Mai 1949. Der sogenannte Parlamentarische Rat beschließt das Grundgesetz der zukünftigen Bundesrepublik Deutschland. Und dieses Grundgesetz legt in Artikel 5 das Recht auf freie Meinungsäußerung fest. Wörtlich steht da:
5: Jeder hat das Recht, seine Meinung in Wort, Schrift und Bild frei zu äußern und zu verbreiten und sich aus allgemein zugänglichen Quellen ungehindert zu unterrichten. Die Pressefreiheit und die Freiheit der Berichterstattung durch Rundfunk und Film werden gewährleistet. Eine Zensur findet nicht statt.
1: Zuständig für den Rundfunk sind die Bundesländer. Nach dem Vorbild der britischen BBC wählte man ein öffentlich-rechtliches Modell. Das heißt Finanzierung durch Gebühren der Hörer und durch Werbung. Und das heißt auch Staatsferne. Die öffentlich-rechtlichen Sender sind keine Staats- oder Regierungssender. Das impliziert Meinungsfreiheit und das Recht zu kritisieren, auch die Regierung zu kritisieren. Der Auftrag der Sender ist festgeschrieben. Es ist ihre Aufgabe, mit unterschiedlichen Sendeformaten den Hörern einen umfassenden Überblick über das Geschehen in allen wesentlichen Lebensbereichen der Gesellschaft zu geben. Dazu bedarf es eines freien Journalismus. Überparteilich, unabhängig von politischen, wirtschaftlichen, weltanschaulichen und religiösen Einrichtungen. Meinungsvielfalt und Ausgewogenheit gehören dazu. Faktisch korrekt muss er sein. Und natürlich gilt es, unser Grundgesetz zu verteidigen, also unsere gesellschaftliche Ordnung, die diese Freiheit überhaupt erst möglich macht. Aber eine unabhängige Meinung ist oftmals auch eine unbequeme, auch im politischen Westen. Angriffe darauf gab und gibt es deshalb immer wieder.
6: Die Einstellung der Besatzungsmächte zum deutschen Parteiwesen hat leider dazu geführt, dass bei manchen Rundfunkgesellschaften eine sehr starke einseitige parteipolitische Zusammensetzung besteht.
1: Soweit der erste Bundeskanzler der Bundesrepublik, Konrad Adenauer. Er wollte dann in den 60ern ein Staatsfernsehen einrichten, das Bundesverfassungsgericht untersagte dies. Vor allem aus den Reihen der CDU-CSU wird den Öffentlich-Rechtlichen immer wieder vorgeworfen, zu links zu sein und damit nicht die Meinung der Mehrheit der Bevölkerung zu repräsentieren.
7: Ich verteidige öffentlich-rechtlich, aber er muss sich auch der öffentlich-rechtliche Rundfunk auch Fragen stellen, auch der Effizienz, der Neutralität, der Ausgewogenheit. Und es wird dann schwierig, wenn die veröffentlichte Meinung sich immer mehr von der öffentlichen Meinung verabschiedet. Und da muss es auch eine selbstreflektierende Korrektur geben.
1: Hat Frau Julia Klöckner, immerhin Bundestagspräsidentin, und pikanterweise gab sie dieses Interview Bild TV, völlig vergessen, dass Journalisten in diesem Lande frei sind und keine noch so vorsichtig versteckten Anweisungen von Politik zu folgen haben. Und noch eine Anmerkung. Die Ministerpräsidenten der Bundesländer müssen den Gebühren für die Öffis zustimmen. Vorgeschlagen werden Erhöhungen durch eine unabhängige Kommission, die KEF, Kommission zur Ermittlung des Finanzbedarfs der Rundfunkanstalten. Einige der CDU-Ministerpräsidenten, auch der CSU-Ministerpräsident aus Bayern, machen ihre Zustimmung von der Durchführung von Reformmaßnahmen der Sender abhängig. Dürfen die das? Das Bundesverfassungsgericht sagte schon mehrere Male nein, aber die Ministerpräsidenten versuchen es immer wieder. Der öffentlich-rechtliche Rundfunk in der Bundesrepublik und die damit verbundene journalistische Freiheit und Unabhängigkeit, sie wird auch hier und heute immer wieder aus den Reihen der Politik angegriffen. Wir kommen noch einmal später darauf zurück.

0: So, wir sind wieder in der DDR.
1: Zum dritten Mal rüstet sich Berlin zum Empfang der deutschen Jugend.
2: Sonderzüge rattern über die Schienenstränge.
1: Omnibusse und Lastkraftwagen rollen über die Autobahnen.
2: MZ und Java knattern Berlin entgegen.
3: Die T64 trägt in dieser Minute unseren Gruß vom Max-Engels-Platz, trägt diese festgestimmte, hochströmende Atmosphäre in die Wohnungen der Berliner und trägt sie über die Lautsprecherketten im Zentrum der Stadt. Es verspricht ein schöner, es verspricht ein herrlicher Tag zu werden.
0: Es ist das Jahr 1964, etwa 3 Jahre nach dem Mauerbau. Die DDR konsolidierte sich wirtschaftlich, der Wohlstand der Menschen stieg spürbar. Die Kulturpolitik wurde liberaler. Der Sozialismus siegt, vielleicht doch keine hohle Propagandaphrase. Der DDR-Führung war jedenfalls klar, wir brauchen die jungen Menschen. Sie sind die Zukunft, auch die Zukunft der DDR. Das damalige Politbüro sah ein, dass der Slogan "Der Rias lügt, die Wahrheit siegt" nicht wirklich die Jugend davon abhalten kann, im Freizeitverhalten tief in den Westen einzutauchen. Und das auch mit Hilfe des Radios. Die logische Antwort: ein eigener Jugendsender musste her. Beim FDJ-Deutschland-Treffen im Mai 1964 wurde vom Rundfunk der DDR ein Sonderstudio mit dem Namen DT64 eingerichtet. Mit so großem Erfolg bei den Hörern, dass aus dem Sonderstudio ein Jugendsender wurde.
4: Ich schalte mein Radio
5: und ich sage euch jetzt, was ihr eingeschaltet habt. Hallo und DT64 auf Ultrakurzwelle.
0: Bereits im Jugendkomitee vom 21. September 1963 war Erstaunliches zu lesen. Die Mädchen und Jungen seien nicht nur Erziehungsobjekt, sondern mündige Staatsbürger. Und
6: niemand fällt es ein, der Jugend vorzuschreiben, sie solle ihre Gefühle und Stimmungen beim Tanz nur im Walzer- oder Tango-Rhythmus ausdrücken. Welchen Tanz die Jugend wählt, ist ihr überlassen. Hauptsache, sie bleibt taktvoll.
0: Keine Verbote mehr, keine Prüderie, keine Bestrafung. DT64 jedenfalls, immerhin der erste Jugendsender im deutschsprachigen Raum, versuchte diesen neuen Geist, diese neue Atmosphäre zu vermitteln. Nicht immer zum Wohlgefallen alter Funktionäre, aber auch nicht immer zum Wohlgefallen der älteren Generationen. Ein Vorfall aus der Berliner U-Bahn, der ist verbirgt.
7: In der S-Bahn gab es einen Zwischenfall mit Bulli, der sein Kofferradio mit hatte. Er hörte Musik, um gerecht zu sein, nicht sehr laut. Ein Mann verbat sich das energisch. Bulli stritt sich eine Weile mit dem Mann, er wehrte sich gegen die Behauptung, er hätte einen Westsender gehört. DT64, sagte Bulli, das können Sie nachprüfen.
0: Beat and Rock'n'Roll, dazu kritische Beiträge der jungen Journalisten von DT64. War das zu vereinbaren mit einer Staatsdoktrin, die das Recht auf freie Meinungsäußerung als konterrevolutionär und staatsfeindlich betrachtete? In einem internen Papier der SED aus dieser Zeit steht, es ist festzustellen, dass DT64 sozusagen als Kritikwelle der DDR betrachtet wird. Im Dezember 1965 war es dann soweit. Das 11. Plenum des Zentralkomitees der SED stoppte die Reformversuche in Kunst und Kultur. Es wurden Bücher, Filme, Bilder, Musikgruppen verboten oder das altbewährte Mittel, Künstler durch Steuerprüfungen kriminalisiert. Die neue DDR-Kulturpolitik traf auch DT64.
8: Über eine lange Zeit hat DT64 in seinem Musikprogramm einseitig die Beatmusik propagiert. Dabei wurde übersehen, dass der Gegner diese Art Musik ausnutzt, um durch die Übersteigerung der Beatrhythmen Jugendliche zu Exzessen aufzuputschen.

0: Was sich da an New Wave, Funk, Punk oder in der BRD als sogenannte Neue Deutsche Welle abspielt, sagte kürzlich die Gruppe Lift in einem Interview, kann für unsere Musikentwicklung wohl kaum die richtige Alternative sein.
1: Das Programm änderte sich. Übertragungen offizieller Veranstaltungen, Berichterstattungen über Arbeitseinsätze von SchülerInnen während der Ferien mit Titeln wie Auf den Spuren des Roten Oktober, Hohe Leistungen zu Ehren der Republik oder das Soldatenmagazin machten es den Radiomachern schwer. Es gab von oben Anweisungen zu den Themen. Es gab sogar Sprachregelungen, die strikt einzuhalten waren. Die Folge, anstatt lockerer Plaudereien vor dem Mikrofon, wurde vom Blatt abgelesen. Was man als Hörer natürlich merkt. Ab 1968 konnte man umschalten auf den RIAS-Treffpunkt.

0: Trotzdem. Zensur bewirkt auch immer die Tendenz, dass kritische Journalistinnen versuchen, die Grenzen der Zensur auszuweiten. Subversiv. Das taten auch einige bei DT64. Der Sender, ab 1986 eigenständig mit einem 24-Stunden-Programm, gewann an Popularität. Hörten 1985 noch 2% der Bevölkerung der DDR über 15 Jahre DT64, so sind es im Januar 1989 bereits 11%. Radio Station, DT64. Rock the Nation! Zeit. 1989. Es ändert sich alles, auch für DT64. Wir schreiben den 17. Oktober. Der DDR-Staatsratsvorsitzende Erich Honecker wird zum Rücktritt gezwungen und durch Erich Krenz abgelöst. Die Journalistinnen der DDR, auch die von DT64, befreien sich von den Fesseln der Zensur. Mutige wie Marion Brasch schlagen sich auf die Seite der RegimekritikerInnen, unterschreiben Resolutionen, mit denen sie Veränderungen im Lande fordern. Der Sender emanzipiert sich. Guter Journalismus, gute Musik, eine Mischung mit Erfolg. DT64 erreicht die jungen Leute und nicht nur die. Das Jahr 1990, die DDR gibt es nicht mehr, aber DT64. Und der Sender gewinnt Hörer, nicht nur im Osten Deutschlands. Es entsteht etwas, was sich Radiomacher als das Größte wünschen, was ihnen passieren kann. Junge HörerInnen in Größenordnungen identifizieren sich mit ihrem Radio. Es entstanden bundesweit Freundeskreise. Dieser Mix aus Freiheit, Rebellion und Musik traf den Nerv der Zeit.
1: Hier spricht DT64. Ein Programm der Einrichtung nach Artikel 36 des Einigungsvertrages.
2: DT64.
3: Dieses Programm hat einen Sympathieeffekt, ganz ohne Frage.
0: DT64 fing an, die Medienlandschaft des jetzt vereinten Deutschlands zu verändern. Die UKW-Sendemasten an der ehemaligen deutsch-deutschen Grenze schickten das Programm nach Hessen, Niedersachsen, Bayern. Die Konkurrenz wehrte sich. Da seien rote Socken und Wendehälse am Werk. Das Programm sei linkslastig, tendenziös, unausgegoren. Juristische Argumente begleiten dieses Feuerwerk. Der Artikel 36 des Einigungsvertrages legt fest, dass die Medien der ehemaligen DDR, also auch der Rundfunk der DDR, zum 31. Dezember 1991 entweder abgewickelt oder in Anstalten des öffentlichen Rechts einzelner Bundesländer überführt werden. Das galt auch für DT64. Rundfunk ist in der Bundesrepublik Ländersache. Ländermediengesetze und Landesmedienanstalten regeln das Konkrete, wenn der politische Wille besteht. Aber das sah nicht so aus. Als die Abschaltung des Senders DT64 drohte, ging die Hörerschaft massenhaft auf die Straße und sammelte hunderttausende Unterschriften zum Erhalt. Auch in Dresden versammelten sich etwa 10.000 DT64-Anhänger. Es nutzte nichts. Am 31.12.1992 verabschiedete sich als erstes Bundesland Mecklenburg-Vorpommern von DT64. Am 01.01.1993 wird das Programm in Brandenburg vom damaligen ORB am Nachmittag für 3 Stunden durch eine eigene Jugendsendung unterbrochen. Ab dem 1. Juli 1982 verband der Mitteldeutsche Rundfunk das Programm auf die Mittelwelle.
4: Hallo Rostock, hallo Suhl, hallo Nürnberg, Kassel und Berlin. Der Tanz geht weiter. Mit DT64 ab 1. Juli. Auf Mittelwelle 1044 kHz.
0: Der Tanz geht weiter? Jein. Der Mitteldeutsche Rundfunk und damit die 3 Länder Sachsen, Sachsen-Anhalt und Thüringen übernehmen DT64 und taufen den Sender um. Ab 1. Mai 1983 sendet er als Radio Sputnik von Halle aus. Bis 1997 nur über Satellit. Und wer sich heute noch an DT64 erinnert, das Programm von Sputnik

Zurück in das Jahr 1981. Die öffentlich-rechtlichen Sendeanstalten der Bundesrepublik bekommen Konkurrenz. Das Bundesverfassungsgericht entschied, dass angesichts neuer Technologien kein Mangel mehr an Sendefrequenzen bestünde und deshalb privater, kommerzieller Rundfunk zugelassen werden muss. Und der finanziert sich ausschließlich durch Werbung. Beschleunigt haben diese Entwicklung die Zeitschriftenverleger, die Werbeindustrie und nicht zuletzt konservative politische Kreise, die in den Öffentlich-Rechtlichen einen SPD-durchseuchten Rotfunk erkennen wollten. Die Öffis haben jetzt also Konkurrenz. Über UKW kann man heute etwa 500 privater Radiosender hören, ohne Verpflichtung zu Bildungs-, Kultur- oder Politikformaten. Die meisten privaten Sender liefern regelmäßig kurze Nachrichten und beliebte Popmusik oder Oldies oder Rockmusik oder Schlager oder. Auch das hat etwas mit Politik zu tun. Und die Öffentlich-Rechtlichen? Wegen der Einschaltquoten mitmachen und das Niveau absenken? Bei den öffentlich-rechtlichen Sendern machte sich ein Hörerschwund bemerkbar. Und in der Folge wurde diskutiert, machten Schlagworte die Runde wie Tagesbegleitprogramm, Durchhörbarkeit der Sendung, Musikfarbengestaltung, Reduzierung der Wortinseln, ja sogar von Entwortung war die Rede. Hektisches Quotendenken. Der Gleichschritt mit den Privaten ist sicherlich kein guter Ratgeber. Der gesetzliche Auftrag spricht da übrigens auch eine andere Sprache. Und wenn man heute die öffentlich-rechtlichen Sender einschaltet, hört man ehrlicherweise deutlich den Unterschied zu den privaten Programmen. Gott sei Dank.

0: habe vorhin eine riesige Polizeisperre gewesen. Und sie wollten uns nicht durchlassen, beziehungsweise nicht, wenn wir nicht alle Fahrzeuge kontrollieren lassen. Und haben dann also quer über die Straße eine Nagelkette aufgebaut, dass auch keiner durchfahren kann. Und wir haben halt gefordert, dass sie uns ohne Kontrolle durchlassen. Und es ist abgelehnt worden. Und ja, wir haben, glaube ich, Glück gehabt, weil auf der anderen Seite eine französische Militärkolonne mit Panzern und allem Möglichen gekommen ist. Und die konnten halt auch nicht durch. Und daraufhin haben also die Bullen uns dann durchgelassen, damit auch die Franzosen weiterkommen. Und die Trecker sind gerade eingetroffen aus Balingen noch, stehen etwa 30, 40 Trecker da und der Freiburger Konvoi. Und ich denke, dass es jetzt demnächst weitergehen wird Richtung Wiel. So.
1: 4. Juni 1977. Wir hören gerade eine Aufnahme aus dem ersten Sendetag des Radios Wert Fessenheim. Fessenheim? Ja, Fessenheim. Dort wurde gerade das Atomkraftwerk Fessenheim gebaut. Zwischen Basel und Freiburg. Auf der französischen Seite des Rheins. Nicht das einzige in dieser Gegend. Geplant waren die Atomkraftwerke Hühl auf deutscher Seite und Kaiser Augst in der Schweiz. Unweit von Basel. Alle drei Kraftwerke in etwa 50 Kilometer entfernt.
2: Die ersten Züge von Sasbach sind über die Straße, Sasbach-Wiel, wie auch hintenrum, eingetroffen. Und das auf der Straße, ich habe allein gezählt, so 30 Trecker, aber es waren wohl mehr. Und hinten auch welche. Dann hat die Verkehrspolizei versucht, die Leute abzuwimmeln, auf die andere Seite der Straße zu parken. Das haben auch drei erst getan. Dann fiel den Treckerfahrern aber was Besseres ein. Und sie sind trotz gegenteiliger Meinung der Polizei links runter über die Böschung, um nah an die Sperren wenigstens zu kommen. Das macht auch was her.
1: Die Bevölkerung wehrte sich. Aus dem Gefühl, dass normaler Protest ohne Wirkung bleibt, formierte sich Widerstand, formierte sich eine Gegenöffentlichkeit im Dreiländereck am Rhein. An diesem 4. Juni 1977 besetzten Demonstrantinnen und Demonstranten einen halbfertigen Strommast. Und irgendeiner von ihnen, der hatte einen kleinen, einfachen Sender dabei. Und dieser Sender fing an zu senden. Natürlich illegal. Die beiden AKWs Wühl und Kaiser Augst konnten verhindert werden, Fessenheim nicht. Und der kleine Piratensender Fessenheim Wert auch nicht. Inzwischen ist er umbenannt in Radio Dreieckland und einer der ältesten deutschen freien Radios. Das Gründen von freien Radios traf einen Nerv. Durch das Gefühl, mit eigenen Anliegen, Interessen und Problemen in der etablierten Öffentlichkeit nicht ernst genommen und nicht gehört zu werden, entstand die Idee, eigene Medien zu erschaffen. Eines dieser Medien davon war die Gründung von Radiosendern. Als linkes Gegenprojekt zu dem damals noch bestehenden Monopol der öffentlich-rechtlichen Sender. Die Gründungen gingen von Baden-Württemberg aus. Und überall im Bundesgebiet waren diese Radios illegal. Peilwagen der Bundespost versuchten, die Sender zu orten, Razzien der Polizei folgten. Übrigens, auch in der DDR gab es Piratensender, aber das ist eine Extrasendung, irgendwann einmal.

0: Radio Caroline vor der britischen Küste, das Großbritannien mit Musik versorgte, die die BBC nicht spielte. Radio Caroline im Hintergrund ein Vorbild. Ähnlich wie dieser berühmte Piratensender haben die deutschen Freien keine Einnahmen aus Werbung. Die MacherInnen arbeiten ehrenamtlich, sind oftmals technisch wie inhaltlich Quereinsteiger, also Laien mit viel Idealismus.
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0: In Deutschland arbeiten heute über 30 freie Radios, die im Bundesverband freier Radios organisiert sind. Mittlerweile legalisiert durch die Landesmediengesetze. Sie sind damit neben den öffentlich-rechtlichen Radiostationen und den Privatradios die dritte Säule der Radiolandschaft in Deutschland. Sie sind in der Regel regional bezogen. Sie garantieren Minderheiten den Schritt in die Öffentlichkeit. Sie garantieren Meinungsvielfalt. Sie senden Inhalte, die die Öffentlich-Rechtlichen und die Privaten kaum oder gar nicht aufgreifen. Sie sind ein wichtiger Teil der demokratischen Öffentlichkeit. Sie sind mit ein Garant für die durch das Grundgesetz gesicherte Meinungsfreiheit.
2: Ich krieg nichts rein, der Empfang ist sehr schlecht.
3: Das wird nicht gehen. Es ist das Tal. Ultrakurzwellen bewegen sich in geraden Linien. Sie können Berge nicht durchdringen. Stell auf AM.
4: Und es geht raus an alle freien Radios und freie Radiohörer. Saved euer Radio. Das ist ganz, ganz wichtig, weil sonst sind wir nämlich alle weg. Und dann hört ihr ja nichts mehr.
0: Und wieder einmal ist die Meinungsfreiheit bedroht in Deutschland. Aktuell in Sachsen-Anhalt. Die dortige AfD hat ein Regierungsprogramm niedergeschrieben und in dem steht auf Seite 219, Radio Korax den Geldhahn zudrehen. Radio Korax, ein freier Radiosender im sachsen-anhaltinischen Halle.
5: Radio Korax bietet allen Spielarten des linken Fanatismus, der perversen Regenbogenideologie und des Genderismus eine Plattform. Außerdem verbreitet Radio Korax sogenannte Antifa-News und bekennt sich damit zu einer antideutschen Terrororganisation. Da somit die Zulassungsvoraussetzungen, so sie jemals gegeben waren, weggefallen sind, wird die neue Landesregierung die Landesmedienanstalt auffordern, die Bezuschussung einzustellen und entsprechend auf eine Überprüfung aller freien Radios bestehen.
0: Wir erinnern uns, Goebbels sprach 1933 über die Weimarer Rundfunkanstalten von den Systemmedien. Das Wort System steht für die Nationalsozialisten als Synonym für ein feindliches System, die Demokratie. Dieses Wort Systempresse, gleichgesetzt mit Lügenpresse, taucht in der AfD-Rhetorik wieder auf. Auch hier werden Medien pauschal delegitimiert als AfD-feindliche Medien in einem zu bekämpfenden Staatswesen, der Bundesrepublik Deutschland. Alle Medien, die unsere Demokratie verteidigen, aber auch lebendig gestalten, wie das freie Radio Korax in Halle, werden von der AfD bekämpft, sollen abgeschaltet werden. Zum Beispiel Korax finanziell austrocknen oder den Landesmedienvertrag mit dem NDR kündigen. In der Argumentation wird gelogen. Radio Korax ist entgegen den Behauptungen der AfD ein offener Ort für Menschen mit unterschiedlichen Perspektiven und Meinungen. Es geht hier um ein solidarisches, vielfältiges und demokratisches Miteinander. Man schaue einfach mal in das Programm oder noch besser, man schalte es ein. Dass das der AfD nicht gefällt, wen wundert's? Ach so ja, diese Sendung hier wurde produziert in dem Studio eines freien Radios.
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Guten Abend, herzlich willkommen beim Moschclub auf Radio T. Am Mikrofon ist Markus Kaminski. Ja, wie gesagt, herzlich willkommen hier zur beschaulichen Stunde mit mir und euch und euren, was auch immer, Haustieren, Liebsten. Einsamkeit. Wer die Sendungsankündigung gelesen hat, hat schon mitbekommen, es wird heute ein etwas, wie bei mir nicht unüblich, ein kleiner Parforce-Ritt durch die Genres Death Metal, Black Metal, Doom, Heavy Metal und alles, was so sich dazwischen mehr oder weniger bewegt. Ich habe eigentlich, nee, nicht eigentlich, tatsächlich nur aktuelle Veröffentlichungen, die entweder in den letzten Monaten rausgekommen sind oder demnächst rauskommen heute. Also, ja, ziemlich aktuelles Zeug, wenn ihr so wollt. Den Anfang haben gemacht Static Abyss aus den USA und unverkennbar Chris Reifert am Gesang. Das ist ein Projekt von Chris Reifert und Greg Wilkinson, die alle beide bei Autopsy spielen. Fragt man sich so ein bisschen, warum die noch ein Death Metal-Projekt haben. Aber man hört es ja eigentlich auch, an dem Song hat man es ja gehört, das ist so Zeug, was zwar irgendwie so einen Autopsy-Vibe hat, aber nicht so ganz da reinpasst. Das Album heißt The Dying Hand, kam jetzt im August über Peaceville Records raus und der Song hieß Lobotomized at Last. Der dritte im Bunde ist Chad Gailey, der ist jetzt irgendwie relativ neu dabei, wenn ich das richtig verstanden habe. Der ist der Schlagzeuger von Nekrot. Und unter anderem Mortuus. Mortuus ist auch eine unfassbar geile Death-Metal-Band. Der hat auch bei relativ vielen Bands gespielt, unter anderem Frenelit auch, die ich auch sehr geil finde. Ja, so Caveman-Wummer-Death-Metal ist das. Von daher drei illustre Gesellen, sag ich mal, die sich da zusammengetan haben und irgendwie so ein bisschen, ja, experimentell ist vielleicht zu hoch gestapelt, aber Death Metal machen, der ja, offen für so Punk, Hardcore, Krasscore-Einflüsse ist, ein bisschen Doom ist auch dabei, aber das gibt es bei Autopsy ja auch schon immer. Ja, von daher, Chris Reifert-Fans, sollte das auf jeden Fall abholen, auch wenn er hier nicht Schlagzeug spielt. Ist das dritte Album von denen? Die Band gibt es auch noch gar nicht so lange, 5 Jahre. 21 gegründet, dann 22 das erste Album Labyrinth of Veins und 23 Aborted from Reality. Ich bin mir auch total unsicher, ob ich von denen schon mal was gespielt habe, aber also von den anderen Alben früher, als sie rauskamen, aber ich würde mal drauf tippen, ja. Weil ich finde, es ist immerhin Chris Reifert da. Das will ich euch auf jeden Fall schon mal nicht vorenthalten. So, habe ich dazu noch was zu sagen? Nö, eigentlich nicht. Ja, spannendes Album irgendwie, wenn man mit dem was anfangen kann. Zum Beispiel der Song zum Beispiel, also ich finde, das ist der zweite oder dritte auf dem Album. Der Anfang ist ganz merkwürdig und dann, also habe ich auch ein bisschen gefremdelt damit, dachte mir so, hä, was ist das für ein merkwürdiger Einstieg in den Song? Komischer Sound, die Gitarre und so. Aber hintenraus wird es dann doch eine pummelige Nummer, würde ich sagen. Gut, halte ich mich gar nicht so lange damit auf und komme zum nächsten Song. Eine Band, deren Bandname ich nicht so wirklich aussprechen kann. Chahom, keine Ahnung. Es schreibt sich CH, dann kommt ein Apostroph, Aho.

AHUM, das ist eine Band aus Essen, die Black Death Metal machen. Und deren Themenschwerpunkt liegt auf so antike Kulturen in Süd- und Mesoamerika, also vor der Kolonialisierung durch die Europäer. Ich habe mir dann kurz die Frage gestellt, warum macht man das irgendwie als Band aus Essen? Wie kommt man darauf, sich das als Themenschwerpunkt für so Black Death Occult Metal zu wählen? Aber dann denke ich mir so, ach, wenn am Ende kommen die Leute auf abseitigeres Zeug, UFOs oder Anunnaki, ja, irgendwie flache Erde, what, Unterwelt, Krams. Die Latinos beschäftigen sich gern mit NS-Zeug. Ja, also, ja, why not am Ende? Tja, das Zeug ist auf jeden Fall ziemlich 80s verhaftet, schön verhallt. Geht als Album durch, obwohl es gerade mal knappe 29 Minuten Spielzeit hat und ist so ein Konzeptalbum. Es heißt übrigens Anthropic Rites of Sublimination und ist offensichtlich ein Konzeptalbum, habe ich gerade schon gesagt. Die ersten vier Songs stehen jeweils für eine Himmelsrichtung. Und der letzte ist dann quasi der Vereinigungssong, wo alles sich fügt. Der geht dann 11 Minuten. Ja, auf jeden Fall ziemlich abwegiges Zeug, ist auf jeden Fall sperrig. So ritualistische Tribal-Elemente, unfassbar viele Ideen, wirkt oft nicht so ganz schlüssig, ziemlich chaotisch. Ja, muss man sich auf jeden Fall darauf einlassen können und wollen und dem Ganzen ein paar Durchläufe geben. Aufs erste Ohr schwierig. Habt ihr jetzt Pech? Außer ihr ladet euch die Sendung runter aus der Mediathek und hört euch das ein paar Mal an oder hört es euch dann im Stream oder kauft es euch oder was auch immer. Da gibt es ja mittlerweile mehr als genug Möglichkeiten, sich das anzuhören. Das Album kam jetzt raus über 20 Bugspin Records tatsächlich. Am 18.09., also vor gut 10 Tagen. Ja, wie gesagt, über 20 Bucks bin. Was ich noch sehr erwähnenswert finde an dieser Stelle ist, dass das Cover sehr schick ist. Das hat ein Kumpel von mir gemalt, der Alex aus Leipzig. Der Sänger und Gitarrist von Evil Warriors ist das. Und der malt ja so spannende, flächige Öl, weiß ich nicht, Acrylfarben Schinken. Und das ist so ein, recht farbiges, so eine Art Abyss, Abgrund, Black Hole irgendwie. Also es ist schon cool. Das sieht auf jeden Fall schick aus. Man sieht auch auf jeden Fall sofort, dass es von ihm ist, vom Sash. Und ja, ist ein schickes Artwork auf jeden Fall. Der Song, den wir jetzt hören werden, heißt Cult of Shaman. Also schreibt sich mit X, Xaman. Aber ich denke, dass hier der Schamane gemeint ist. Aber who knows? I don't.

Ja, an dieser Stelle würde es jetzt weitergehen mit dem nächsten Tribal-Intro für den nächsten Song, aber ja, nicht hier. Trahom, Shahom, Cult of Shaman, oh Gott, warum müssen das immer alles so komplizierte Sachen sein? Anthropic Rites of Sublimination heißt das Album, kam jetzt vor 10 Tagen, 11 Tagen über 20 Bucks bin raus. Der Sänger und Gitarrist der Band spielt auch Gitarre bei Morsch. Das ist eine Death Metal Band, die so, ja, so ein bisschen Bullthrower-esque rumwurschtelt. Die habe ich mal live gesehen vor 2 Jahren, letztes Jahr in Jena. Ja, doch, kann man machen. Also, ja, Geister schieden sich ein bisschen dran, aber ja. Wo ist das denn nicht so? Und so, wir bleiben bei Untergrundgescherbel und heißem Scheiß. Spirit Possession. Das ist ein Duo aus Portland natürlich. Das ist, wenn ihr die Musik hört, erschließt sich euch das. Also es ist ja, Portland ist ja so ein bisschen berühmt-berüchtigt für ein bisschen abseitigen Metal in den Staaten. Und das trifft auf die Band auf jeden Fall zu, die zwei Alben, die die vorher hatten. Habe ich mir jetzt nicht aufgeschrieben, wie die hießen. Ich schaue mal kurz nach. Lalalala. Spirit Possession hieß das eine, das erste, 2020, und Of the Sign 23. Und das neue, aktuelle heißt Cathedral Speech. Das kommt erst nächste Woche diese Woche am Freitag, 2.10. über Sepulchral Voice Records raus. Ich glaube, das ist der deutsche Vertrieb, weil eigentlich wird das Zeug über Profound Lore in Staaten rausgehauen. Und dieses Duo, einer ist der Bassist von Black Curse. Die machen Black Heavy Metal, würde ich sagen, mit dem übelsten Schuss Wahnsinn. Es ist nur Schlagzeug, Gitarre und selber gebastelte Synthes. Das klingt wild, ist es auch. Ist definitiv not for everyone. Und ja, wie das ist bei solchen Bands, manchmal denkt man sich, ist es eigentlich alles nur Quatsch? weil manchmal gibt es ja so Hype-Bands. Aber es ist auf jeden Fall ein riesen Underground-Hype um die Band. Zu Recht, finde ich. Aber es ist auf jeden Fall, ja, wie gesagt, nicht für, nicht, definitiv nicht jedermanns Geschmack. Es ist wirklich ein bisschen merkwürdiges Zeug. Braucht auf jeden Fall auch mehrere Anläufe, aber wenn man die richtige Atmosphäre hat, herstellen kann, mit Hilfsmitteln oder ohne Licht und so weiter, ihr wisst schon, was Angenehmes zu trinken, dann ist es ein spannendes Album, dieses Cathedral Speech. Und aufs erste Ohr dachte ich so, boah, nee, ist mir eigentlich so anstrengend. Aber wie das so ist, wenn man Sachen mal eine zweite Chance gibt, ist es, dann lädt das doch irgendwie ein. Einladen tut es eigentlich nicht. Eigentlich, das lädt überhaupt nicht ein. Aber also ich habe mich selbst eingeladen, mir da nochmal eine Chance zu geben und mir das mal anzuhören. Und ist schon wildes Zeug. Der Song, den wir hören werden, geht ein bisschen länger tatsächlich, 6,5 Minuten fast, heißt The Sharpening.

Ja, ziemlich verschrobenes Zeug, erinnert vom, ja, der Verschrobenheit ein bisschen an Negative Plane vielleicht. So in die ähnliche Richtung geht das. Ansonsten mögen die offensichtlich First Wave Black Metal Kram als Einfluss sehr. Spirit Possession vom Cathedral Speech Album und der Song hieß The Sharpening. Klockt bei der Dreiviertelstunde ein, das Album hat ein Instrumental, ein kurzes, ansonsten so 6 Minuten Songs wie den ungefähr. So, fast Halbzeit. Ihr seid immer noch beim Moschclub, hoffe ich. Ich habe euch noch nicht vergrault. Ist halt, wie gesagt, ein bisschen etwas abseitigeres Zeug. Aber darf ja auch mal sein. Wir bleiben in Portland und kommen zu einer Band, die, ja, definitiv anderes Genre. Hörbarer, wenn man will. Also kommt drauf an, wie man es nimmt. Enigmatum heißt die. Die hatte ich auf jeden Fall schon mal, weil da ist mir dann aufgefallen, dass mir das irgendwie sehr bekannt vorkommt. Ich dachte mir, warte mal, kennst du das irgendwo her? Das ganze Zeug hier. Und da ist mir aufgefallen, dass ich die auf jeden Fall das Album von 2021 schon die Consecrate sehr hart gefeiert habe hier. Ich weiß nicht, der eine oder andere wird sich vielleicht oder die eine oder andere wird sich vielleicht daran erinnern können. Das fand ich ziemlich gut. Die machen so Prog-Tech Death Metal mit Black Metal Anleihen und viel Atmosphäre. So in so eine Richtung Stargazer Void Ceremony, aber nicht so derb, nicht so ganz chaotisch technisch. Das ist bei Enigmatum ist es, finde ich, hörbarer. Da hat ja auch jeder ein anderes Verständnis davon. Und ja, oder so Atheist, ja, ne? So klassischer Tech Death Metal. Die spielen übrigens, apropos Atheist, die spielen mit I Am Morbid. Ist das Paket auf Tour? Hätte auch eine Chance in Chemnitz stattzufinden, weiß ich. Manche von euch wissen es ja vielleicht, ich mache auch Konzertbusiness, aber liegt terminlich schwierig. Und in der heutigen Zeit muss man auch ein bisschen rechnen, ob sich das ausgeht. Wobei man eigentlich denken müsste, I Am Morbid, ich mache mit Intel, kriegst du gerade eh nicht definitiv nicht auf eine europäische Bühne. Wage ich zu bezweifeln. Von daher ist es eh die einzige Gelegenheit, sich das anzugucken. Jetzt überlege ich, die spielen am 5., glaube ich. Ach nee, kann ich gar nicht. Haha. Naja, egal. Ja, also wer Atheist noch auf dem Zettel hat, die mal anzugucken, da gibt es gerade die Möglichkeit. Wie gesagt, die sind mit I Am Morbid auf Tour im November. Dezember. November? Dezember? November. Nee, Dezember. Erstes Dezemberwochenende rum. Irgendwo hier in der Nähe, also im Zweifelsfall Prag oder so. Und wo ich gerade dabei bin, einen Konzerttipp rauszuhauen, möchte ich noch auf ein Konzert hinweisen am 16. Oktober, also nicht, also so in 2 Wochen, roundabout. Da spielen Death Ride mal wieder in Chemnitz seit Ewigkeiten. Da freue ich mich sehr drauf, dass das mal wieder geklappt hat. Und zwar spielen die zusammen mit Race und einer ganz heißen Kapelle, die von denen ich eigentlich auch gerne einen Song gespielt hätte, aber es gibt, soweit ich weiß, noch eigentlich gar kein Output von denen. Die heißen Sputnik. Sputnik Heavy Metal. Die machen, also der vielleicht kennt er ja wahrscheinlich, Race im Idealfall auch. Und Sputnik machen, die geben ihre ganze Liebe dem Ostblock, DDR Heavy Metal. So Flying V, Overkill, tolle Outfits. Und die konnte ich als Support gewinnen. Speaking of, ich mache Konzerte, ja, das habe ich zum Teil mit eingerührt. Und das ist ein toller Support-Opening-Act. Das freut mich, da habe ich richtig Bock drauf. Das kann eigentlich nur gut werden, das Paket. Ja, also am 16.10. im IOZ in Chemnitz ist auch preislich überschaubar, glaube ich. Wird niemand arm, wenn er da hingeht. Ich weiß, Zeiten sind hart, Freunde der Sonne. Aber das würde ich euch schon empfehlen, das anzugucken. Also wenn das schon nicht wegen Death Ride und Race, wenn euch das so nicht reicht, dann würde ich euch die Vorband auf jeden Fall ans Herz legen. Das wird, glaube ich, mindestens optischen Spaß. Und ich denke, die reisen auch ab. Die werden gerade gebucht für, das habe ich gesehen, für Festivals schon nächstes Jahr, obwohl die nicht mal ein richtiges Output haben. Also es ist wirklich absurd, wie dieses Business manchmal funktioniert, wenn man irgendwie
den richtigen Nerv trifft. Gut, zurück zu Enigmatum. Wo war ich? Genau, Atheist. Stargazer, Voice Ceremony, Atheist. Da sind wir so dabei. Proggy, Tech, Death, Metal, Kram. Das ist das dritte Album von denen. Wie gesagt, das zweite, 21er Album, The Consecrate, fand ich richtig gut. Die Songs sind alle ein bisschen länger, logischerweise. Und die legen den, also der jetzt, den wir hören werden, der heißt Inseparable. Geht fast 7 Minuten. Und das Schöne, oder was mir an denen, was mir gut an denen gefällt, an Enigmatum, ist, die sind sehr technisch. Wie gesagt, Prog Tech ist so auf jeden Fall, hat da viel Stellenwert, aber die legen sehr viel Wert auf Atmosphäre und eine Songdienlichkeit. Also, dass es nicht nur so eine Skillshow ist, was man alles Cooles kann an seinen Instrumenten, sondern man kann das tatsächlich super gut durchhören, ohne dass man irgendwie die ganze Zeit gefordert wird. Sag ich mal, bei einem Stargazer-Album, das ist eher so, finde ich, eher schwierig. Das kannst du nicht nebenbei hören. Da musst du dir die Zeit von nehmen, das auf dich drauf einlassen. Voice Ceremony knüppelt halt eben übelst weg. Und Enigmatum knüppelt auch, aber nicht so fördergründig. Wie gesagt, die haben da, wenn ich den Promo-Text richtig verstanden habe, irgendwie so eine Liebe zum schwedischen Melodic-Death Metal der 90er Jahre auch, den man aber nicht so wirklich raushört. Es wird doch als für Fans of Opeth verkauft. Ich denke so, wow, das ist wirklich ein bisschen weit hergeholt. Dem durchschnittlichen Opeth-Hörer wage ich zu bezweifeln, dass ihm das gefällt. Wobei, naja, kommt drauf an, sie hat doch ein paar dabei, die irgendwie dann auch so Liebe zur Musik haben und zur Musiktheorie. Anyway, hört euch selber an. Der Song heißt Inseparable, habe ich schon gesagt. Und ja, also mir geht's gut rein.

Jupp, Enigmatum Inseverable. Ich habe gar nicht gesagt, wie das Album heißt, glaube ich. Infinitude's Passage. Kam im Juli schon raus. Ebenfalls über 20 Bucks Bin Records, die ja eigentlich eine sichere Bank für gute Mucke, ein gutes Label sind für ja, stabile Releases. Das Cover ist auch irgendwie, wenn wir über ATS geredet haben, ist auch eine große Uhr drauf. auf der Tempus Fugit steht, die Zeit fliegt, die Zeit vergeht, rennt schnell, heißt das im übertragenen Sinne. Und ich finde es schön, das ist, ich mag technisch anspruchsvollen Death Metal, der trotzdem hörbar ist. Also ich mag ihn auch, wenn er sperrig ist und nicht so gut hörbar ist, aber ich mag es auch, wenn es mal so ist wie die. Also das ist ich finde es eine, ja, spannende, gute Band. So, jetzt haben wir das Death Black Metal Zeug geschafft, wenn ihr so wollt. Wir kommen jetzt zu ruhigeren Gefilden und gehen nach Ventura, California zu Kirit Ungul, wenn die Band sich selber Sirit Ungul ausspricht, aber die korrekte, in Anführungsstrichen, Tolkien Sprechweise wäre Kirit Ungul. Das ist irgendwie logischerweise aus Herr der Ringe irgendwas. Der Pfad der Spinne oder so. Könnt ihr gerne nochmal nachlesen, wenn euch das interessiert. Ja, die Band gibt es schon 100 Jahre gefühlt, seit den 70ern. Das Debüt kam 1981 raus und die ersten vier Alben von denen sind auf jeden Fall echte Klassiker. Bis Paradise Lost, das kam 91 und danach hat sich die Band leider aufgelöst erstmal und kam dann in den 2020ern zurück. Oder 2010ern, später 2010er auf jeden Fall. 2020 kam dann das Comeback-Album Forever Black. Das war wirklich ein cooles, super stabiles Comeback. Da gibt's nichts dran zu meckern. Habt die Band auch zweimal live gesehen? Mindestens zweimal und war nie so großer Fan tatsächlich. Also ja, war mir bekannt, aber war mir irgendwie, hat mich nie so wirklich berührt, wenn ihr so wollt, wenn wir das so sagen wollen. Aber dann habe ich sie live gesehen, zweimal, und da hat es einen Klick gemacht. Auf dem Chaos Descent Festival auf jeden Fall. Als sie dann auch Chaos Descent gespielt haben, das war irgendwie so ein Moment, da. Ja, das war einfach sehr schön. Ich glaube, auf dem Hell's Pleasure haben die auch schon mal gespielt vorher. Ja, könnte sein. Oder waren, ne, auf dem Chaos Descent haben sie auf jeden Fall nicht zweimal gespielt. Dann müsste das andere entweder auf dem Hell's Pleasure oder woanders gewesen sein, wo ich mich nicht mehr so ganz genau dran erinnern kann. Naja, auf jeden Fall gibt's ein neues Album. Kommt Ende Oktober über No Remorse Records raus. Das auf den Namen hört All the Shadows. Und naja, was soll ich sagen? Klingt nach klassischem Stuff von Kirit Ungul, wie man es halt kennt. Die erste Single ist der Opener des Albums, auch All the Shadows, auch damit der Titeltrack, also gleichzeitig Opener und Titeltrack. Und ja, What's Left to Say? Das ist bei solchen Bands ja irgendwie ein bisschen schwierig. Immer coole Cover-Artworks, wie das so für Epic Doom-Metal, was wirklich Doom-Metal ist es irgendwie auch gar nicht. Dafür ist es irgendwie zu krawallig, finde ich immer. Aber naja, manchmal schleppen sie auch so ein bisschen dahin. Aber das ist die erste Single ist natürlich so eine flotte Nummer. Ob das immer so schlau ist, weiß ich nicht. Aber ist ja deren Entscheidung. Kann ja jede Band machen, wie sie will. Kirit Ungul, All the Shadows vom neuen Album. All the Shadows.

Ja, wie gesagt, schnelle Nummer. Opener des neuen Albums von Kirit Ungul, All the Shadows heißt es, und kommt Ende Oktober über No Remorse Records raus. Und ja, über 40 Jahre Bandgeschichte, das ist schon, ja, respektwürdig. Wir kommen jetzt zu einer Band, die gibt es noch nicht so lange, die gibt es erst seit, fuck, bitte, bitte, 3 Jahren, 2023, Meurtrière aus Kanada, aus Quebec. Und ich habe das Album, die Promo angemacht und es lief an und ich dachte mir, oh nee, warum haben denn Meurtrière jetzt einen Sänger? Was fand ich an denen immer ganz cool, dass die eine Sängerin hatten. Bis ich gecheckt habe, ach, das sind andere Meurtrière. Das ist hier der Bandname hier, Meurtrière, das heißt Mörder auf Francais, ist Singular. Und es gibt eine Band aus Frankreich, die heißt Meurtrière mit S, also Plural, und die haben eine Sängerin. Und ich dachte, ich habe es einfach nicht gecheckt und habe es auch tatsächlich erstmal falsch hier in meine Moderationsnotizen geschrieben und vorhin erst ausgebessert. Naja, die haben ihr Debütalbum, ist es Debütalbum? Ja, ist das Debütalbum. Heavy Speed Metal aus Quebec. Ich finde es ganz schmissig. Ja, ist halt so, das ist auf jeden Fall eine Geschmacksfrage. Ich denke, es ist so würde mich mal interessieren, was der Phil dazu sagt. Beim Tobias den braucht man nicht fragen. Obwohl der Frankophil ist, ist das, glaube ich, nicht seine Baustelle. Aber für Full Metal Andy und Phil könnte es vielleicht eine spannende Band sein. Der Song ist der Opener des Albums Messe de Fer, die Eisenmesse, und heißt Clandestin.

Völlig überraschend, harte 80s-Vibes hier bei Meurtrière, Messe de Fer hieß das Album, Clandestin hieß der Song. Ja, wir bleiben so ein bisschen beim Heavy-Metal-lastigen Zeug und kommen zur letzten Band des Abends, Stygian Steel. Das ist ein Projekt von Erlend Rönning, der hat einen ganzen Blumenstrauß an diversen Bands und ist, wie gesagt, eigentlich sein Solo-Projekt. Und unter anderem hat er noch ein Ambient Black Metal Projekt, also mehrere, und eins davon heißt Stygian Ruin. Und da blieb so ein bisschen Material übrig, wo er sich dachte, das passt nicht in diesen Ambient Black Metal Kram und war der Meinung, dass das irgendwie eher so einen Epic Heavy Metal Doom Touch bräuchte. Hat er auch dann umgesetzt und hat sich seinen Bandkollegen von Dödsquad rangeholt, der gleichzeitig der Schlagzeuger bei den von mir heiß geliebten Obliteration ist und hat sich echte Doom-Metal-Prominenz ans Mikrofon geholt, und zwar den Magister Templi-Sänger. Band kommt aus Oslo und heißt Stygian Steel und das Album heißt Black Lotus Veil. Wir werden es nicht ganz schaffen, den letzten Song hier unterzubringen. 7 Minuten geht er, deswegen will ich gar nicht so viel erzählen. Erinnert natürlich durch den Magister Templi-Sänger, hat das natürlich so einen, erinnert das natürlich sehr daran. Es ist super geil, episch, ein super schönes Doom-Metal-Album. Geht 40 Minuten, kommt am 23. Oktober über High Roller Records raus. So, bleibt mir nur noch Danke zu sagen fürs Dranbleiben. Ich hoffe, ihr wart halbwegs gut unterhalten und schaltet das nächste Mal wieder ein. Im Oktober mache ich übrigens Pause. Da geht's auf jeden Fall im ersten Dienstag natürlich mit Full Metal Anti weiter. Und ich sage danke, Redaktion, Musikredaktion dieser Sendung hatte Markus Kaminski. Und ja, viel Spaß mit dem letzten Song der Sendung Black Lotus Veil von Stygian Steel.

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0: Radio T. Willkommen bei Radio T. Ich bin die Jenny und ihr hört den Detektor. Heute geht es nach dem Detektor weiter mit Kalle, dem Kulturmagazin. Dann 21 Uhr das Gasthaus zum satten Bass, Drum and Bass und Artverwandtes. 22 Uhr kommt nochmal Straße der Nation, ein Musikmix. Und um 23 Uhr ebenfalls noch einmal Straße der Nation, ein Musikmix. Die heutigen Veranstaltungsempfehlungen. Ich habe zwei Sachen gefunden. Heute ist wohl eher ein gemütlicher Tag. Zumindest ist mir sonst nichts untergekommen. Im Kaffeesatz gibt es die Foto AG um 20 Uhr. Eine Gruppe von Fotografinnen, die sich einmal im Monat trifft und sich dabei an einem im Vorfeld definierten Thema orientiert. Der Fokus liegt dabei auf den fotografischen Bildern und deren Aufbau, Farbgestaltung und Emotionen. Außerdem ist um 20 Uhr Karaoke in der Fledermausbar. Der Chemnitzer Stadtrat hat den Antrag der Fraktion Die Linke zur Erarbeitung eines Konzepts für temporäre Spielstraßen durch die Verwaltung am 9. September 2026 leider abgelehnt. Malak von Radio T hat sich mit dem Thema temporäre Spielstraßen im Gespräch mit André Dobritsch genauer befasst. André Dobritsch gibt uns im anschließenden Interview einen umfassenden Einblick in die Thematik. Ein Beitrag von Malak.
1: Mein Name ist André Dobrik. Ich bin Stadtrat für die Linke in der Fraktion Die Linke im Stadtrat Chemnitz und für Bildung, Kultur und Migration zuständig.
2: Was versteht man unter den Spielstraßen?
1: Die Spielstraßen oder genauer gesagt temporären Spielstraßen meint das für einen bestimmten Zeitraum, meistens so 3-4 Stunden am Tag, in einem Monat beispielsweise, die Straße gesperrt wird für den Autoverkehr und für alle anderen Fahrzeuge und dann Menschen, die Nachbarn, die Anwohnenden, die dort leben, dort wohnen, vor allem die Kinder und jungen Menschen, die Jugendlichen, die Straße als Spielraum nutzen können, Beispielen selber Radfahren oder wie auch immer, oder auch Nachbarinnen sich mit einer Tasse Tee, Kaffee und einem Stuhl raussetzen und quatschen können einfach.
2: Welche Nachteile gibt es bei den Spielstraßen?
1: Ich persönlich sehe da relativ wenig oder keine Nachteile. Natürlich würden jetzt Menschen sagen, die ein Auto haben und auch die Anwohnerinnen dort vielleicht in der Straße parken, dass sie natürlich für diese 3-4 Stunden die Straße nicht benutzen können. Auch ist natürlich sicherzustellen, dass Rettungsfahrzeuge beispielsweise dann die Gebäude erreichen können, die da vielleicht in der Nähe liegen. Deswegen haben wir uns auch, wenn wir auf den Antrag im Stadtrat in dem vergangenen Bezug nehmen, auch dafür ausgesprochen, dass das kleine Nebenstraßen in Wohngebieten sind, also keine großen Hauptstraßen, um den Autoverkehr nicht lahmzulegen, der in Chemnitz auch sehr hoch gehalten wird. Und wie gesagt, die Anwohnerinnen müssten eben dann für diese 3-4 Stunden sich überlegen, wo kann ich mein Auto hinstellen? Aber wir reden ja von so Zeiten wie 15 bis 18 Uhr, wo ich dann eben auch am Abend mein Auto wieder hinstellen kann. Also ich finde das vertretbar, aber das wären wahrscheinlich die Nachteile, die also aus der Richtung der Autofahrerinnen kämen.
2: Wie stellen Sie sich die Umsetzung der Spielstraßen vor?
1: Ja, im besten Fall, das war auch so der Auftrag an die Stadtverwaltung, gibt es einen Leitfaden, ein Konzept, an dem sich die Menschen orientieren können und sagen, okay, die und die Information brauche ich, damit ich eine Spielstraße bei mir in der Nachbarschaft einrichten lassen kann. Ich muss mich bei dem Amt beispielsweise melden und sagen, ich möchte das gern dort haben. Und dann würde das Amt entsprechend Schilder dorthin stellen. Und in unserer Vorstellung und auch in anderen Beispielen, in anderen Städten sieht man, dass das gut funktioniert. Könnte das eben, wie schon gesagt, so ein Tag im Monat sein, der vielleicht auch vorher angekündigt wird, dass sich auch alle darauf einstellen können. Wie gesagt, die Autofahrerin, die irgendwie Auto verständlicherweise auch hinstellen müssen. Und dann wäre eben an diesem einen Tag im Monat mal für 3-4 Stunden diese Straße gesperrt.
2: Wie wichtig sind die Spielmöglichkeiten im öffentlichen Raum für Kinder?
1: Also die kurze Antwort wäre sehr wichtig aus meiner Sicht, um vielleicht ein bisschen auszuholen oder das einzuordnen, wieso, weshalb wir gesagt haben, temporäre Spielstraßen braucht es vielleicht auch in Chemnitz. Ist aus unserer Sicht zu beobachten, dass der öffentliche Raum, den ja alle Menschen nutzen können, der nicht nur für Autofahrerinnen da ist oder für Lieferdienste oder andere, die irgendwie diese Straße benutzen oder für Parkplätze, dass dieser öffentliche Raum immer kleiner wird. Also in der Vergangenheit gab es vielleicht einen Hinterhof, den man so hinter seinem Haus nutzen konnte mit einem Stück Wiese oder vielleicht auch mehr aus einer betonierten Fläche. Das wird ja doch zunehmend mehr Parkplätzen zur Verfügung gestellt, sodass die Kinder und Jugendlichen so aus diesem öffentlichen Raum immer mehr verdrängt werden aus unserer Sicht. Und deswegen braucht es denke ich am Ende, Regelungen und irgendwie Absprachen miteinander, wie kann man diesen öffentlichen Raum, der für alle da sein soll, so nutzen oder regeln, dass den auch alle nutzen können. Ein positives Beispiel, also wie man sich das vorstellen kann, war die Öffnung der Schulsportplätze. Im letzten Jahr haben wir das, meine ich, als Antrag, als Pilotprojekt auf den Weg gebracht, sodass es in Chemnitz jetzt 3 Schulen gibt, die nach der Schulzeit ihren Sportplatz öffnen, der von allen genutzt werden kann. Und so stellen wir uns das eben auch ein Stück weit beispielsweise mit den Straßen vor, dass junge Menschen sich bewegen können. Genau.
2: Welche Alternativen zu den Spielstraßen würden Sie für Chemnitz vorschlagen?
1: Also für mich ist eigentlich die temporäre Spielstraße quasi schon die Alternative, die auch kostengünstig ist. Ja, wir reden auch immer wieder über den Haushalt und über steigende Kosten. Jugendclubs sind auch eine super Sache oder die anderen Angebote der Jugendarbeit. Da wird aber gleichzeitig sicherlich auch ein Stück weit zu Recht ein Kämmerer sagen, naja, aber wir haben nur so und so viel Geld, das können wir ausgeben. Insofern eine temporäre Spielstraße oder eben auch öffentliche Plätze, die so gestaltet werden, dass Menschen sich auch gerne treffen wollen und wohlfühlen wollen. Wir haben den Schillerpark beispielsweise neu gemacht, wo ich ja auch gucken kann, gibt es da Möglichkeiten, dass sich dort junge Menschen treffen? Stelle ich eine Tischtennisplatte hin, eine Feste oder ähnliche Geschichten?
2: Gibt es andere Städte, die mit den Spielstraßen schon Erfahrungen gemacht haben?
1: In Berlin gibt es ein großes Bündnis, was da so ein bisschen Vorreiterin auch ist, die das umsetzen. Und eher auch in westlicheren Bundesländern, in Sachsen, fällt mir jetzt tatsächlich keine konkrete Stadt ein, die das schon umsetzt.
2: Unter welchen Bedingungen könnten Sie sich vorstellen, dass die Spielstraßen akzeptiert werden?
1: Ja, ich glaube, das ist eine Frage der Überzeugungsarbeit. Während des Stadtrates hatten wir so das, Anführungsstrichen, Problem, dass von der Grünen-Fraktion ein anderer Antrag mit drauf war, der vorgesehen hat, dass man gleich für mehrere Monate am Stück Straßen sperrt und sagt, das können dann Menschen vor allem im Sommer auch nutzen in einem Wohngebiet. Und in dieser Diskussion ist aus meiner Sicht deutlich geworden, dass dieses Verständnis, was ist eine Spielstraße, was heißt denn das eigentlich im Konkreten, bei den Kolleginnen, glaube ich, so nicht angekommen ist, sondern diese Diskussion dann untergegangen ist, weil eben dieses andere Angebot im Raum stand, ist es vermischt worden. Also ich glaube, ganz wichtig ist nochmal deutlich zu machen, was heißt denn das, temporäre Spielstraße? Über was reden wir da? Was bedeutet das? Also ein Verständnis zu schaffen. Und ich weiß auch, dass Träger der Jugendarbeit in den nächsten Monaten, im November mindestens, auch Informationsveranstaltungen dazu umsetzen, wo auch ganz gezielt Verwaltung eingeladen ist, aber auch andere Parteien, sich das mal anzuhören, sich damit auseinanderzusetzen. Also eine, ich glaube, so eine politische Akzeptanz und politischen Willen braucht es auf jeden Fall.

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0: Das war, es geht mich ja nicht von den Krippelkiefern, ich kann kein Erzgebirgisch. Am heutigen Mittwoch stehen wichtige Gerichtsentscheidungen im sogenannten Budapest-Komplex an. Verschiedene Antifaschistinnen werden Angriff auf Nazis beim sogenannten Tag der Ehre in Budapest vorgeworfen. Prominenteste angeklagte Person ist Maya T., die nicht-binäre Antifaschistin, war verfassungswidrig von Deutschland nach Ungarn abgeschoben worden, war dort lange im Hungerstreik. Im Berufungsverfahren in Budapest wurde über Maya T. den Italiener Gabriel M. und Anna M. aus Berlin geurteilt. Mayas Straftat wurde von 8 auf 7 Jahre reduziert. Zudem entscheidet heute ebenfalls im Budapest-Komplex das Kassationsgericht in Paris darüber, ob der in Albanien geborene Antifaschist Gino nach Deutschland und von hier aus vielleicht später möglicherweise noch an die ungarische Justiz ausgeliefert werden kann.
1: Ja, also wie du sagtest, ein großer Prozesstag heute mit insgesamt 4 Entscheidungen, die anstehen, eben in Paris, wo ich jetzt gerade bin, und in Budapest auch. In Budapest geht es um die Berufungsverfahren von Maya Gabriele aus Milano und Anna aus Berlin. Die standen nicht alle vor Gericht, nur Maya ist in Haft dort ja zurzeit. Die Berufungsverfahren, also die Urteile, die jetzt gefällt werden gegen Gabriele Marchesi und Anna, sind in Abwesenheit sozusagen am Laufen. Jetzt gab es das erste Resultat, was ich aktuell mitbekommen habe, ist, dass die Maya verurteilt wurde zu 7 Jahren Haft. Das waren 8, meine ich, zuvor gewesen. Genau, und wir warten jetzt noch auf die Entscheidungen in den Fällen von Gabriele und Anna.
2: Eine Forderung der UnterstützerInnen ist ja immer, dass Maya T. nach Deutschland ausgeliefert werden soll, dass Maya die Haftstrafe in Deutschland verbüßen kann. Das wäre jetzt nach der Entscheidung des Berufungsgerichts vielleicht leichter möglich, oder?
1: Richtig, so habe ich es auch verstanden, dass im Prinzip die ungarischen Behörden gesagt haben, dass sie die Verfahren sozusagen rechtskräftig abschließen müssen, um überhaupt, oder dass es überhaupt dann um eine mögliche Rücküberweisung oder Abschiebung zurück nach Deutschland bzw. Rapatriement geht für Maya. Das wäre theoretisch möglich, wenn dann jetzt das Urteil rechtskräftig ist gegen sie.
2: Blicken wir noch nach Paris, wo du meistens die Prozesse jetzt beobachtet hast. Was wird da genau heute verhandelt?
1: Also Gino wurde ja, also die Beschwerde gegen die Abschiebung vor der Abschiebekammer, vor dem Berufungsgericht, wurde ja vor 5 Wochen zurückgewiesen. Das heißt, das Gericht hat dem zugestimmt, nach Deutschland den Haftbefehl zu vollstrecken von Gino. Zuvor war das ja bei der gleichen Anfrage Ungarns vor 1,5 Jahren abgelehnt worden von diesem gleichen Gericht. Jetzt ist die letzte Chance in Frankreich das Kassationsgericht. Das heißt, dort wird heute am Vormittag verhandelt, inwieweit das ein rechtmäßiges Urteil war. Also es wird nicht nochmal wirklich neu verhandelt. Es wurde in der Zwischenzeit, es wurden nochmal Dokumente nachgereicht, es wurde weiter argumentiert und diskutiert, so ein bisschen hinter den Kulissen. Das ist ganz interessant, es ist so ein Kassationsgerichtsentscheid, findet völlig unter Ausschluss der Öffentlichkeit statt. Und zwar so weitgehend, dass nicht mal der Beschuldigte oder seine Rechtsbeistände dort anwesend sein können. Wir wissen einfach nur, dass im Kassationsgericht der

0: Zeit darüber verhandelt oder diskutiert wird, was jetzt mit der Ausführung dieser Abschiebung passieren soll. Und wir erwarten, das heißt, wir erwarten am frühen Nachmittag einen Urteilsspruch. Wir wissen es nicht ganz genau. Und dann ist natürlich die Frage, soll das sofort vollstreckt werden? Da wird sich so ein bisschen vorgefürchtet. Es kann ja auch sein, dass sie einen OQTF, also eine Ausweisung, bestimmen, dass er jetzt sozusagen gehen soll in der nächsten Woche oder so. Weiß ich nicht genau. Möglich ist aber einfach, dass sie sagen, okay, es gibt jetzt hier den offenen Haftbefehl, der muss durchgesetzt werden. Und parallel zu diesen Verhandlungen oder zu dieser Beschlussfassung der Richterin gibt es eine recht große Mobilisierung. Also es wird jetzt gleich hier am Place de la République eine Demonstration geben, eine große Versammlung von der Solidaritätsbewegung, organisiert vom Pariser Solidaritätskomitee. Und später soll noch eine große Konferenz im Gewerkschaftshaus starten. Das ist so der Plan für den Tag. Und wir warten jetzt alle ein bisschen angespannt darauf, was dann aus diesem verschlossenen Gericht da auf der Insel zu uns herausklingt. Das wissen wir einfach nicht.
1: Heißt, dieser Tag heute hat für die antifaschistische Bewegung auch über verschiedene Länder hinweg eine hohe Bedeutung?
0: Ich würde sagen, ja, auf jeden Fall. Also es gab ja vergangene Woche so eine Tribüne, also eine Stellungnahme, einen großen Solidaritätsaufruf, den so 300 Intellektuelle unterzeichnet haben aus Italien, Deutschland, Frankreich, die sich positioniert haben an Seiten der beschuldigten Antifas im Budapest-Verfahren und sich ganz klar gegen die Auslieferung von Gino und eben auch die von Zaid möglicherweise nach Ungarn stellen, die Entscheidung dazu kommt ja nächste Woche normalerweise. Also das Verfahren gegen den Nürnberger Zaid, der letztes Jahr nach Frankreich floh und sich hier der Polizei gestellt hat, steht ja auch noch im Raum. Nicht, dass das untergeht, weil wir jetzt halt diesen großen, zufällig gleichzeitig stattfindenden Prozesstag haben. Also das sind alles Verfahren und eine Repressionswelle, die zweifelsohne weitergeht und wo wir auch irgendwie die Augen und Ohren offen behalten müssen. Das ist aber auf jeden Fall ein sehr, sehr wichtiger Tag, ein wichtiger symbolischer Moment auch, wo verschiedene Gruppen und Organisationen, Antifas, sich positionieren, das auch überregional, international tun. Und das wird auch von den Beschuldigten hier so bestätigt. Diese Solidarität ist, was denen Kraft gibt und was die weitermachen lässt.
1: Das sagt unser freier Mitarbeiter Luc. Wir haben mit ihm telefoniert. Er ist aktuell in Paris. Dort wird über die mögliche Auslieferung von Gino nach Deutschland am Kassationsgericht entschieden und Entscheidungen stehen im sogenannten Budapest-Komplex auch in Budapest an. Unter anderem wurde schon ein Urteil gegen Maya T. verkündet. Ihre Strafe wurde von 8 auf 7 Jahre reduziert. Immer noch eine ganz schön lange Zeit. Wir schauen dann auch noch einmal, wie das Ganze in Paris weitergeht.

0: Your Smile Messes with My Mind von Savannah Jones aus Chemnitz. In den Dialog treten, Unterschiede ausdiskutieren, Gemeinsamkeiten finden und dabei immer überprüfen, ob man selbst noch alle Tassen im Schrank hat. So einfach lässt sich vielleicht das Konzept des Podcasts Tassenkontrolle der Bundestagsabgeordneten Johannes Wagner aus von den Grünen, Maya Wallstein und David Schliesing. In den Dialog treten, Unterschiede ausdiskutieren, Gemeinsamkeiten finden und dabei immer überprüfen, ob man selbst noch alle Tassen im Schrank hat. So einfach lässt sich vielleicht das Konzept des Podcasts Tassenkontrolle der Bundestagsabgeordneten Johannes Wagner, Maya Wallstein und David Schliesing zusammenfassen. Die neueste Folge mit dem Titel »Der Osten hat gewählt und jetzt« wurde am 29. September in Halle bei Radio Korax aufgezeichnet und dürfte bald überall erscheinen, wo es Podcasts gibt. Kurz vor der Aufzeichnung waren alle drei aber noch bei einem Gespräch bei Radio Korax über ihren Podcast. Ein Beitrag von Radio Korax.
1: Einmal hier Maya Wallstein und David Schliesing in diesem Studio und gleich kommt bestimmt noch Johannes Wagner, darauf warten wir noch. Drei Personen, die zusammen den Podcast Tassenkontrolle machen, absichtlich so genannt. Ich finde, es ist eine Anspielung auf Taschenkontrolle. Kommt bei mir automatisch in den Sinn. Ich weiß, Tassenkontrolle ist ein parteiübergreifender Podcast. Das ist die Idee. Also drei Bundestagsabgeordnete aus drei Parteien, heißt Die Linke, Die Grünen und
2: SPD,
1: genau, sitzen zusammen und diskutieren über verschiedene Dinge. Schätze ich, es ist so großes Konzept. Für mich klingt es so ein bisschen nach, ist dafür nicht eigentlich das Parlament da? Aber vielleicht die Möglichkeit, einfach die Tassenkontrolle zu erklären, warum diesen Podcast, wenn es doch eigentlich das Parlament gibt für die Debatte.
3: Die Debatte findet ja leider nicht nur im Parlament statt, sondern auch in den Medien und in der Öffentlichkeit. Und da ist uns aufgefallen, insbesondere im Wahlkampf nach dem Zerfall der Ampel, dass der sehr stark von rechts geprägt ist, die Debatten. Und da haben wir gesagt, wir möchten gern mal progressiv diskutieren. Wir möchten zeigen, dass die Parteien, die wir vertreten, also die SPD von mir und David Schliesing von den Linken und Johannes Wagner von den Grünen, dass wir sehr unterschiedlich sind, dass wir aber immer respektvoll und auf Augenhöhe diskutieren und vor allem, dass wir unterschiedliche Herangehensweisen haben und trotzdem progressive Themen vor allem voranbringen wollen, die eben leider in der öffentlichen Wahrnehmung nicht so platziert werden.
1: Also die Idee ist schon auch ein bisschen zu streiten.
3: Ja, und das machen wir auch regelmäßig. Wir werden heute die 13. Folge aufnehmen und in den Folgen davor haben wir schon ordentlich, also gezeigt, dass es Unterschiede sind, aber Streit ist ja, gehört ja zur Demokratie dazu.
1: Ich glaube, es wird die 14. Folge sein, weil die 13. ist schon hochgeladen.
3: Ja, dann ist es die 14., ja.
1: Zerbrechen der Ampelkoalition so als Startpunkt vielleicht. Also das heißt, diesen Podcast gibt es jetzt schon seit etwas über einem Jahr und es ist schon relativ viele Diskussionen plus ein Personalwechsel. David, du bist neu dabei.
4: Ja, absolut.
1: Ist das jetzt etwas, wo man so einfach so eintauchen kann und sich total wohlfühlt oder wo so eine bestehende Diskussionskultur schon da ist, wo es vielleicht so ein bisschen zum Anecken auch da ist?
4: Das wird sich zeigen. Also zurzeit macht es großen Spaß, weil eben, wie Maya gerade sagte, Respekt und sagen wir mal Zugewandtheit das A und O ist. Und mit Blick auch auf die Wahl bzw. den Ausgang der Wahlen ist, glaube ich, jede Progressivität und jedes gemeinsam progressiv sein erstmal das richtige Signal. Und in der Ausdifferenzierung darf es dann auch gerne streithaft sein. Aber nein, also das ist sozusagen diese Waage, dieser Balance zwischen gemeinsame Grundsätze und Grundpfeiler setzen und gleichzeitig aber auch klar ausdifferenzieren, wofür man steht.
3: Und eine kleine Erklärung, warum Tassenkontrolle, das hat natürlich mit Friedrich Merz zu tun, der im Wahlkampf gesagt hat, links ist vorbei, wir brauchen jetzt echte Politik für Menschen, die noch alle Tassen im Schrank haben, für die Mehrheit der Leute. Und da haben wir gesagt, wir werden jetzt in jeder Podcast-Folge eine Tassenkontrolle vornehmen und gucken, ob wir noch alle Tassen im Schrank haben. Und da bringen wir dann Tassen mit. Der Aufruf an alle, schickt uns interessante Tassen, über die wir reden können. Vielleicht habt ihr ein Projekt, was ihr mal in unserem Podcast bringen wollt, dann reden wir darüber.
1: Das heißt, wenn ihr jetzt hier in die nächste Folge aufnehmt, die dreht sich ja jetzt vor allem um die Wahlen im Osten. Also nehme ich an, ist schon auch bezogen auf Sachsen-Anhalt, Mecklenburg-Vorpommern und Berlin. Also drei sehr unterschiedliche Wahlergebnisse auf. Trotzdem bewusst in Halle in Sachsen-Anhalt gewählt. Welche Tasse habt ihr dabei?
4: Also, fangen wir erstmal damit an. Dass wir hier sind, ist eine totale Besonderheit, weil bisher fand der Podcast immer im Bundestag statt und sozusagen in den geschlossenen Räumlichkeiten. Und wir haben gesagt, gerade nach der Wahl und gerade nach dem Ausgang der Wahl in Sachsen-Anhalt, wir müssen raus, wir müssen dorthin. Also alle reden über Sachsen-Anhalt, wir kommen hin. Und es ist sozusagen nicht nur das erste Mal, dass wir auswärts sind, sondern dass wir auch live sind, also auch mit Publikum. Und dementsprechend haben wir ein paar andere Tassen vorbereitet. Und es gibt unter anderem auch eine Publikumstasse, die Tasse Surprise. Und was da drin steckt, wir wissen es noch nicht genau. Also das wird das Publikum heute live entscheiden.
1: Das heißt, das ist noch ganz offen. Die Frage von der heutigen Folge ist ja auch nach den Wahlen, was jetzt? Vielleicht so ganz dreist gefragt, könnt ihr schon so ein bisschen vorgreifen, für was ihr zumindest argumentieren werdet?
3: Dass wir vor allem nicht weggehen, dass wir uns nicht wegducken und dass natürlich vor der Wahl sehr, sehr viele Menschen in Sachsen-Anhalt, in Mecklenburg-Vorpommern und auch in Berlin waren. Aber wir sind auch noch nach der Wahl da und das ist das Stichwort, wer da ist. Da kommt er nämlich, der Hannes.
1: Ja, genau, hier jetzt gerade ins Studio reingelaufen, Johannes Wagner, noch kurz den Rucksack abstellen, perfekt. Drei Leute, guten Morgen.
2: Hallo zusammen. Ich bin davon ein bisschen außer Atem. Ich bin gerade mit dem Fahrrad hergeradelt.
3: Der Zug war typisch Grüner.
2: Leider ein bisschen zu spät, aber jetzt bin ich da.
1: Perfekt. Wir waren gerade schon so ein bisschen wir haben kurz geschaut, okay, was ist dieser Podcast und was wird heute so ein bisschen diskutiert? Und ich habe so ganz dreist gefragt, ob ihr schon wisst, mit welchem Argument ihr reingeht. Ich habe jetzt einmal gehört, vor allem, dass wir sind noch da, wir bleiben hier. Das ist wahrscheinlich eine geteilte Position von euch allen. Aber vielleicht gibt es ja auch etwas, wo schon klar ist, da werde ich anecken bei den anderen.
2: Also wir drei verstehen uns, glaube ich, ganz gut insgesamt. Was bestimmt spannend wird zu diskutieren, ist auch so ein bisschen, was gerade in Berlin los ist, könnte ich mir vorstellen. Da ist ja sozusagen so ein rot-rot-grünes Projekt möglich, aber unter scharfer Beobachtung, würde ich sagen. Und ich habe in den letzten Tagen auch im Bundestag oder auf Veranstaltungen auch mit Kollegen von der Union gesprochen, die teilweise sehr, sehr harte Bandagen anlegen, auch damit drohen, wenn das in Berlin rot-rot-grün kommt, dann kommt in Sachsen-Anhalt vielleicht dann blau-schwarz, dann doch, ja, wenn das BSW nicht mitmacht, so nach dem Motto. Weil dann ist ja die Brandmauer gefallen, nach dem Motto, habe ich jetzt mehrfach gehört. Und von daher werden wir bestimmt auch über Berlin sprechen. Aber generell ist unser Ansatz ja wirklich, dass wir Lust machen wollen auf progressive Politik, gerechte Politik, wo wir auch oft Mehrheiten in der Gesellschaft für haben. Und die müssen wir natürlich aber auch schaffen, in Stimmen umzuwandeln am Ende. Und nächstes Jahr sind große Landtagswahlen und natürlich auch in 2,5 Jahren wieder Bundestagswahl. Und darauf arbeiten wir hin.
1: Ich würde an der Stelle vielleicht einfach noch einwerfen, die Linkspartei wird ja gerade sehr stark auch angegriffen nach der Wahl in Berlin. Vielleicht ändert das auch nochmal die Perspektive mit dem Was jetzt, weil auf der einen Seite ist es ein großes Wahlergebnis, was eigentlich stärkt und Aufwind gibt und gleichzeitig merkt man schon, dass es jetzt so einen sehr starken Gegenwind gibt, von wegen, ihr könnt doch nicht einfach diese armen Immobilienbesitzer vergesellschaften. Ist das auch jetzt eine Frage von, wie es weitergeht? Was jetzt?
3: Ja, ich weiß nicht. Also das ist natürlich eine Frage, was jetzt? Allerdings kann man das auch aus verschiedenen Perspektiven betrachten. Zum Beispiel, hat denn Berlin das Geld, um den Immobilienbesitzern und den Wohnungseigentümern da dieses Geld auch in den Rachen zu werfen?
2: Wir sprechen von Großkonzernen, nicht Besitzer, klingt so, so klein.
3: Die Mutti, genau. Die noch ein Zimmer vermietet, darum geht es ja nicht, sondern es geht ja um wirklich Milliardenbeträge. Und das muss ausgehandelt werden. Nun haben wir hier einen Abgeordneten aus Bayern stehen und eine Abgeordnete aus Brandenburg und jemand aus Sachsen-Anhalt. Ich finde, ein bisschen was müssen wir den Berlinern auch lassen. Wir können nicht alle Probleme lösen.
4: Ja, also ich glaube, das Problem ist, die Debatte nimmt einfach gerade so an Fahrt auf und geht in eine Richtung, die, glaube ich, wirklich ins Unerträgliche geht. Und die Sachfrage eben, wie ist so ein Vergesellschaftungskonzept überhaupt umsetzbar? Wie kann man das machen? Ist eben das eine. Aber das andere ist, dass die progressive Mehrheit, die die Berliner gewählt haben, gerade einfach massiv unter Beschuss steht. Und aber vor allem auch eben einfach diese ganze Frage von Antisemitismus, gerade in so eine Art, naja, sagen wir mal so, man nimmt das gerne als Argument, um sozusagen so pauschal zu urteilen. Und ich glaube, das werden wir sicherlich heute auch nochmal besprechen, dass man einfach, glaube ich, dann nüchterner auf die ganze Sache schauen sollte. Aber ja, es ist sozusagen jetzt die Angst vor den großen Kommunisten, die geschaffen wird. Und ich glaube, dem müssen wir natürlich schon was entgegenstellen.
2: Man muss auch sagen, es gibt keine Partei, die so viel enteignet wie die Union. Ich sage gerade, ich aus Bayern komme, großes Flächenstaat, auch die CSU greift mal dazu, wenn es um den Bauernhof geht, der da steht, wo vielleicht eine Straße langfahren soll.
3: Hört, hört.
2: oder ja, teilweise auch sinnvolle Projekte wie Zugprojekte, Schiene zum Beispiel gebaut werden soll. Und das zeigt eben, manchmal kann dieses Mittel, was ja auch im Grundgesetz steht, auch sinnvoll sein. Man muss damit mit Bedacht umgehen, aber es ist natürlich nicht irgendwie vermittelbar, wenn man jetzt wegen einer Parzelle Land eine ganze Riesenschiene nicht bauen kann. Und so ist es auch nicht vermittelbar, wenn in Berlin sozusagen große Konzerne eine Marktmacht mittlerweile haben, die sie auch ausnutzen können. Und deswegen finde ich, das Grundgesetz gibt uns da Möglichkeiten. Wir sollten, oder hat Maya ja recht, es müssen auch die Berlinerinnen und Berliner irgendwie oder die, unsere Parteikollegen aus Berlin irgendwie dann für sich klären, welche Wege sie da gehen. Es gibt natürlich von dem ganz harten, alle enteignen, es sind glaube ich 8 große Konzerne, die es dort gibt in Berlin, auch Abstufungen nach unten. Man kann auch sagen, man fängt kleiner an, man fängt, von daher, also ich bin da aber nicht der Debatte vollkommen abgeneigt. Und wie gesagt, das Grundgesetz ist ja unsere Verfassung, zu der stehen wir hoffentlich alle, auch die Union. Und deswegen können Sie ja nicht dagegen sein, wenn man Artikel aus dem Grundgesetz auch anwendet, ist meine Meinung. Aber die Debatte ist ja sehr scharf gerade, das stimmt.
1: Ich würde da nicht zu weit inhaltlich einsteigen, dafür habt ihr ja auch euren eigenen Podcast. aber tatsächlich steckt da ja so ein Problem drin von, was zu beobachten ist in den letzten Jahren, zunehmend personalisierte Wahlkämpfe, auch Wahlkämpfe, wo Plakate und Kommunikation sehr weit weggehen von Sachdebatten, um die es eigentlich geht. Also, dass auf einer kommunalen Ebene bundespolitische Themen im Wahlkampf diskutiert werden, fragt man sich schon so ein bisschen, wovon reden wir gerade eigentlich? Was wählen wir nochmal? Landtag ist irgendwo dazwischen. Gab es auch viele Forderungen, die eigentlich gar nicht damit zu tun haben, was da gerade gewählt wird. Und auch was thematisiert wird, geht erstaunlich häufig, das war zumindest unsere Erfahrung, wo wir raus sind, mit verschiedenen Leuten gesprochen haben im Rahmen von unserer Platz der Republik-Reihe, geht einfach vorbei an den Sorgen, Ängsten, Problemen, die tatsächlich vor Ort eigentlich relevant sind, wenn man halt länger sich mit den Leuten unterhält. Jetzt wäre meine Gegenfrage so ein bisschen, der Podcast ist ja gestartet mit der Idee, das auch sichtbar zu machen, was für Diskussionen ihr führt. Für ein breites Publikum außerhalb vom Parlament geht das auf. Seht ihr das schon? Ich weiß, also, 13 Folgen, könnte ja schade sein.
2: Also wir haben auf jeden Fall über die verschiedenen Plattformen und Social Media haben wir eine Reichweite und kriegen auch sehr viel positives Feedback, ganz viel positive Kommentare und natürlich heute die erste Live-Folge und wir hoffen natürlich auch, dass sozusagen solche Formate auch nochmal das noch spannender machen. Also für mich geht es auf jeden Fall auf, weil es ja auch mir als Politiker eine Selbstwirksamkeit gibt, ja, weil auch ich, mich lässt es auch nicht kalt, wenn die AfD immer stärker wird und es keine progressiven Mehrheiten gibt. Das macht auch mir Sorge als Mensch und Politiker. Und für mich geht's auf, aber ich bin gespannt, was Maya und David sagen.
3: Ja, was man als Reaktion bekommt, ist, dass Leute wieder Mut schöpfen, dass es eben diese Idee noch gibt, demokratische, progressive Mehrheiten zu finden und zu suchen und dass es Menschen gibt, die dafür auch brennen. Und ich glaube, das ist so das größte Feedback und wichtigste Feedback. Aber das ist der Aufruf an alle, wenn ihr noch andere Wünsche und Ideen habt, dann schreibt uns.
4: Absolut. Ich kann sozusagen nur meine sozusagen Erwartungen in die Zukunft stellen, weil ich sozusagen noch nicht so lange dabei bin. Ich nehme das für mich persönlich einfach als unwahrscheinlich wertvoll in einem geschützten, ja trotzdem Raum, den wir uns gegeben haben, weil wir uns auf bestimmte Regeln verständigt haben, zu diskutieren in der Sache, aber auch wirklich Gemeinsamkeiten auszuloten. Und das ist erstmal schon mal für mich so der erste Schritt. Und wie es sich dann sozusagen nach außen gibt, werde ich dann noch erfahren. Aber ich nehme das sozusagen auch wahr, was ihr gerade beschreibt und denke, das ist der richtige Weg.
1: Also Podcast als neues Betätigungsfeld für Bundestagsabgeordnete nehme ich da so ein bisschen mit.
2: Dankeschön. Im Gespräch bleiben über die Parteigrenzen hinweg, das ist es.
0: Demokratie. Das war der letzte Beitrag für heute. Redaktion und Musikredaktion waren von Jenny und jetzt geht's noch weiter mit interessanter Instrumentalmusik und wahrscheinlich noch einem komischen Schlager. Liebe Grüße, bis zum nächsten Mal und wir hören uns. Ciao.

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beinahe gesagt abgespeist. Und dazu bekam sie eine wunderbare Rolle von mir in Hokus Pokus von Götz, dem Eröffnungsstück, im Schlossparktheater mit Sönke. Und dann passierte etwas Schreckliches.

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Es ist der 30. September und wie jeden Mittwoch hört ihr hier auf Radio T. Kalle, das Kulturmagazin. Ich bin Juliane und das sind die Themen. Wer mit Kindern ins Kino will, darf sich den gleichen Film vermutlich sehr oft anschauen, denn es gibt gar nicht so viel Auswahl. Anders ist das in den kommenden zwei Wochen, denn das internationale Kinderfilmfestival Schlingel zeigt wieder sehr unterschiedliche und viele Filme. Was es in der 31. Ausgabe des Festivals zu sehen gibt, hören wir in einem Interview mit Michael Haber. Außerdem besprechen Sabine und Maike von Radio Dreieckland in der feministischen Leseecke das Buch von Leyla Slimani, Das Land der Anderen. Zuvor habe ich für euch noch ein paar Veranstaltungshinweise für die kommenden Tage, wo ihr teilweise mit, teilweise auch ohne Kinder hingeht.

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Vor 2500 Jahren ließ der persische König Xerxes das Meer von seinen Soldaten 300 Mal auspeitschen und beleidigen, weil ein Sturm eine Brücke zerstört hatte. Was lernen wir daraus? Erstens, wir brauchen endlich höhere Militärausgaben, um das Klima in den Griff zu bekommen. Und zweitens, bis heute hat sich nichts daran geändert, dass für alles ein Schuldiger gesucht wird, der mit dem eigentlichen Problem nichts zu tun hat. Solaranlagenbesitzer sind schuld am schlechten Stromnetz. Wer zum Arzt geht, am marode, privatisierten Gesundheitssystem, die Katze am Heuschnupfen und die Sonderangebote im Shoppingcenter am zu kleinen Kleiderschrank. Das sind großartige Zeiten fürs Kabarett, in denen unser Obersatiriker und noch Bundeskanzler Pointen im Minutentakt raushaut. Und wenn die Backe so richtig am Dampfen ist, halten wir natürlich auch die anderen noch hin. Das neue Programm im Chemnitzer Kabarett Nehmen und Nehmen lassen ab dem 1.10. an der Markthalle 2. Die Kunstsammlung am Theaterplatz widmen den beiden KünstlerInnen Ursula Mattheuer-Neustädt und Wolfgang Mattheuer eine gemeinsame Jubiläumsausstellung. Los geht's am 2.10. für die Erwachsenen um 18.30 Uhr. In einer klassischen Vernissage hört ihr Grußworte, eine Einführung der Kuratorin Diana Kopka und unter anderem auch eine literarische Intervention von Alexander ganz cool. Doch schon um 15 Uhr dürfen Kinder zwischen 6 und 12 Jahren, aber nur ohne Eltern, in die Ausstellung. Das Format nennt sich Kinderpreview und einen kleinen Vorgeschmack auf die Ausstellung hört ihr jetzt aus der Ankündigung der Kunstsammlung. Die Ausstellung Allegorien des Lebens versammelt über die gesamte Laufzeit 200 Gemälde, Zeichnungen und Druckgrafiken und folgt den großen Lebensfragen Individuum, Freiheit und Liebe. Erzählt anhand einer gemeinsamen Geschichte, die 1946 an der Kunstgewerbeschule Leipzig begann. Im Mittelpunkt steht die Frage, wie die KünstlerInnen Bilder als Botschaften nutzten. Während Wolfgang Mattheuer seit den 70er Jahren verstärkt auf Figuren und Motive der antiken Mythologie zurückgriff, fand Ursula Mattheuer-Neustädt ihre Inspiration vor allem in Literatur und Poesie. Gemeinsam ist beiden ein Verrätseln der Szenen. Ihre Werke sind Allegorien für Freiheit, Veränderung und Hoffnung. Damit reihen sie sich ein in eine größere Entwicklung der Kunst in der DDR. Seit den 70er Jahren bedienten sich KünstlerInnen verstärkt klassischer Mythen und literarischer Stoffe, um mit Hilfe heroischer Figuren Kritik zu formulieren und gesellschaftliche Fragen zu verhandeln.

0: Ich bin Michael Habauer und ich bin der Festivalleiter des Filmfestivals Schlingel inzwischen seit 31 Jahren.
1: Was ist das Schlingel-Festival genau?
0: Naja, es ist ein Filmfestival, bei dem wir vornehmlich Filme in den Fokus nehmen, die gemacht sind für junges Publikum. Deswegen heißt es auch Schlingel, internationales Filmfestival für Kinder und junges Publikum. Das meint Filme, die eine Ansprache haben für alles, was unter 20 ist. Aber junges Publikum soll auch öffnen. Wer sich selbst nicht zu alt fühlt, ist natürlich genauso eingeladen.
1: Seit wie vielen Jahren richten Sie das Schlingel-Festival aus?
0: Das sind 31 mittlerweile, oder das ist dieses Jahr das 31. Und wir waren erst 2 Jahre im Kraftwerk. Da hat, glaube ich, auch Radio Teso seine Fußstapfen hinterlassen, ganz am Anfang. Und wir waren dort mehrere, eben auch mit der Chemnitzer Filmwerkstatt zusammen. Und auf der Freilichtbühne waren irgendwie mal ein paar Filmgeräte übrig. Und die haben wir dort gesichert, dafür, dass sie noch Filme abspielen können, und hatten die dann mitgenommen und im Kraftwerk aufgebaut. Und so konnten wir dort eben unter anderem auch ein Kinderfilmfestival veranstalten. Das haben wir 2 Jahre gemacht. Und dann war das Luxor fertig und wir sind dorthin übergesiedelt mit dem Festival selber.
1: Und wie viele Filme werden insgesamt gezeigt?
0: Im Groben sind es immer 200, 100 kurze, 100 lange. Und wir haben diesmal eben 196 und haben die aus insgesamt 60 Ländern eingesammelt. So viele verschiedene Länder hatten wir noch nicht gehabt. Das waren immer knapp drunter. Diesmal haben wir aber die 60 durchaus erreicht.
1: Aus welchen Ländern kommen die Filme und gibt es immer noch neue Länder, die da dazukommen?
0: Ja, also wir hatten noch nie einen Film aus Kongo dabei, da bin ich sehr sicher. Den haben wir diesmal eben mit im Programm. Südafrika war schon öfter da. Interessanterweise mit 2 Spielfilmen sogar mit im Wettbewerb. Und wir haben Südamerika, wir haben Nordamerika natürlich auch. Die Sichtweise ist ja den Europäischen nicht so ganz fern. Wir haben aber auch Länder wie Kasachstan, China, Japan, Südkorea. Also es gibt durchaus, oder Indien, eine Weltpremiere eines Films aus Indien. Wenn man so ein bisschen, Schlitten haben wir ihn genannt, wenn man den so ein bisschen verfolgt und sich öfter mit Kinderfilmen beschäftigt, denkt man, ah, der sieht doch eher aus wie ein iranischer als ein indischer Film. Und liegt auch ein bisschen daran, dass er so in dieser Kaschmir-Provinz entstanden ist und diese Region nochmal eine ganz spezielle Ausdrucksweise hat. Also es ist auch aus dieser Region als Spielfilm eine Premiere.
1: Was ist denn das Besondere am Schlingel?
0: Wenn Sie ins Kino gehen, sehen Sie ja meistens deutsche oder amerikanische Filme und wir versuchen so ein bisschen das zu ergänzen mit Filmen in der Pluralität, dass man sieht, dass es doch deutlich mehr und intensivere Filme und Einblicke auch in anderen oder aus anderen Kulturen geben kann und dass wir uns eben, wenn wir Filme schauen, nicht nur auf diese genannten deutschen, amerikanischen Geschichten versteifen sollten. Dann hat man von meinem Vater so gelernt, man kann seinen Horizont erweitern, indem man entweder Bücher liest, reist oder eben Filme guckt, und das Filme gucken ist eigentlich der einfachste Zugang von allen 3 genannten Geschichten, und dass man so in dieser Art fortführen kann, damit kann man eigentlich, ob das jetzt vor 50 Jahren war oder vor 100 Jahren oder jetzt, immer noch auch junge Leute begeistern, sich dem zu öffnen und das auf sich wirken zu lassen.
1: In wie vielen Städten wird das Festival ausgerichtet?
0: Naja, wir sind schon in Chemnitz beheimatet. Wir machen ein bisschen was in Zwickau noch so vor dem Festival und auch während des Festivals eine bestimmte Veranstaltung. Aber der Hauptstandort ist Chemnitz und wir haben aber darüber hinaus, wenn man das ganze Jahr betrachtet, sehr, sehr viele Schlingelaktivitäten. Und im letzten Jahr zum Beispiel im November waren wir mit der Schule der magischen Tiere in Tokio gewesen und das war ein Riesenauftritt dort mit 4 Hauptdarstellern, die gar nicht zusammen im Flugzeug nebeneinander sitzen durften, damit das kein Tumult auslöst. Und solche Dinge sind natürlich als Beiwerk sehr, sehr spannend. Und wir haben so 10 interkontinentale Auftritte im Jahr. Und dort versuche ich natürlich auch immer Filme zu finden. Und so war es eben in diesem Jahr die Möglichkeit, dass, als wir in Chile eine Präsentation hatten, ich eine Frau kennenlernte, die durchaus in der DDR damals das Filmemachen gelernt hat. Und jetzt, Ende 1979, ist sie wieder zurück nach Chile und hat dann dort das, was sie im Trickfilmstudio in Dresden erlernte, zur Anwendung gebracht und hat praktisch dort den Puppenanimationsfilm entwickelt für das Land oder für die Region. Und so möchten wir ihr gern den Ehrenschlingel überreichen. Sie heißt Vivienne Barry und kommt mit ihren 75 Jahren dann auch diesmal nochmal nach Chemnitz.
1: Welche Altersklassen wollen Sie mit dem Festival ansprechen?
0: Wir haben es versucht zu staffeln. Das heißt, wir haben den internationalen Wettbewerb in diese 3 Kategorien eingeteilt. Kind, Junior und Jugend. Im Wesentlichen ist es aber so, dass wir zu jedem Film eine Altersempfehlung geben. Die FSK kennt man ja oft, das ist so eine Einteilung, oh, wenn du jünger bist, ist es gefährlich für dich. Das ist ja so diese etwas offiziellere Gefährdungsposition. Aber uns geht es darum, eben auch die Eignungen zu prüfen. Und so sieht man, dass es durchaus Empfehlungen für Vierjährige gibt, aber eben auch für 16- und 17-Jährige. Und das ist so ein bisschen die Bandbreite, die das dann auch darstellt, wen wir erreichen wollen und möchten.
1: Wird pro Jahr ein Thema bzw. ein Motto für die Filme ausgesucht oder ist das immer unterschiedlich?
0: Na, nicht so wirklich nochmal ein Unterthema. Das schränkt auch zu stark ein. Kinderfilme werden schon in einer etwas, wenn man die deutsche Filmwelt betrachtet, immer so ein bisschen in eine Nische gesteckt, sodass dazu nochmal ein Unterthema, das vielleicht zu marginalisiert. Und so versuchen wir, den Kinderfilm als Ganzes zu präsentieren oder den Film für junge Leute als Ganzes zu präsentieren und auch einen Überblick zu geben über das, was weltweit in diesem Bereich passiert. Und da kann man sagen, dass sowohl Asien als auch Lateinamerika wesentlich stärker wird gegenüber einer früher sehr starken europäischen Position. Das kann man merken. Das hat auch ein bisschen was damit zu tun, dass uns ein wenig das man muss nicht sagen, jeder Film für Kinder ist pädagogisch, aber es hat immer ein pädagogisches Element. Das heißt, eine Art von Bildungscharakter, ein Film, den man als junger Mensch sieht, der prägt einen ja in einer Form. Und das sollte man eben auch, oder das behält man ja auch in sich. Und das wird eben gerade auf anderen Kontinenten deutlich stärker.
1: Es gibt ja auch eine Filmjury. Ist diese aus lokalen Mitgliedern zusammengesetzt oder auch aus internationalen?
0: Es gibt gleich mehrere Jurys. Es gibt eine europäische Kinderjury und das sind 12 Kinder aus 6 verschiedenen Ländern. Und die kommen zusammen, um über den Europäischen Kinderfilmpreis zu entscheiden, welchen wir dann am Ende verhelfen wollen, eine deutsche Synchronisation zu erhalten, dass er dann auch in allen deutschen Kinos richtig distributiert werden kann.
1: Setzen Sie sich auch außerhalb des Schlingel-Festivals für Kinder und Jugendliche ein?
0: Naja, die Filmwelt ermöglicht das ja. Also wir machen das schon in der Form, dass wir immer versuchen, so Filme zu zeigen, die die Kinder oder die junge Generation auch ernst nimmt. Es gibt Filme, in denen man sagt, das ist ein Kinderfilm und dann wird so ein Blick von oben herab auf diese Kinderwelt. Das heißt, es ist ein wenig ein Blick der Erwachsenenwelt auf Kinder. Das wollten wir versuchen zu vermeiden, sondern wir möchten uns auf der Augenhöhe bewegen und die Themen ernst nehmen. Und wenn wir unsere Wettbewerbe auch im Prinzip bewerten lassen durch Kinder und Jugendliche, dann ist es ja nichts anderes, als dass wir das, was wir als Erwachsene versuchen vorzugeben und hineinzuwerfen in die Auswahl, dass das dann dem dann auch standhalten muss, wie Kinder das dann auch sehen. Also sind bei uns schon stark eingebunden in die Prozesse zum Finden der Filme und auch zum Wiedergeben der Filme. Deswegen laden wir auch gern Kinderdarsteller ein, um dann auf Augenhöhe zwischen den Akteuren auf der Leinwand und dem Publikum zu agieren.
1: Gibt es jetzt noch etwas Nennenswertes, was wir noch nicht angesprochen haben, was Ihnen aber trotzdem wichtig zu sagen ist?
0: Naja, vielleicht, dass wir am 2. Oktober anfangen, dass es bis zum 10. Oktober geht, dass man Filme finden kann, nicht nur im CineStar, also nicht nur in der Galerie am Roten Turm, sondern dass wir auch Veranstaltungen im Metropol haben, dass wir Veranstaltungen im Weltecho haben, vornehmlich am Abend. Dort sind eben auch Filme für Studenten und Jugendliche vornehmlich oder auch ein bisschen mehr mit Familiencharakter im Club Kino Sigma. Ich glaube, das ist schon ganz wichtig, dass man das noch weiß und das eben über diese ganze Woche hinweg.
2: Die Orson sind das Beste, was es gibt.
3: Ah, ja. Ich bin jetzt mal glücklich.

0: Wir sprechen jetzt über ein Buch und zwar sprechen wir über das Buch von Leyla Slimani, Das Land der Anderen. Das ist ihr dritter Roman und der spielt Mitte der 50er Jahre. Und dieser Roman ist in Frankreich 2020 rausgekommen, hier auf Deutsch 2021. Und das bisschen Frappierende war, als das Buch rauskam, haben alle über die Autorin geredet und nicht über den Roman. Was steht da dahinter?
1: Also Leyla Slimani erzählt ja hier tatsächlich einen Teil ihrer Biografie. Also sie erzählt die Geschichte ihrer Großeltern. Ihre Großmutter war aus dem Elsass, hier aus Mulhouse, also ganz in der Nähe aus Mulhouse. Und ihr Großvater war Marokkaner und die haben sich kennengelernt, als er stationiert war gegen Ende des Zweiten Weltkriegs 1944 und hier so ein bisschen festsaß oder im Elsass ein bisschen festsaß. Da haben sie sich kennen und lieben gelernt. Und dann ist sie mit ihm nach Meknes, hat ihn geheiratet, also in seinen Geburtsort, hat seine Familie kennengelernt. Und das, der Titel, Das Land der Anderen, ich nehme jetzt schon wieder was vorweg, gell?
0: Ja, du hast jetzt nicht ganz mal...
1: Ich habe euch deine Frage nicht beantwortet,
0: aber,
1: ja, Entschuldigung.
0: Aber wir hören dir einfach
1: genau
0: zu.
1: Warum es um sie ging? Ja, weil es halt ein Teil ihrer Biografie ist. Und also auf Wikipedia wird Leyla Slimani als französisch-marokkanische Schriftstellerin bezeichnet. In Frankreich, das finde ich auch interessant, wird sie als französische Schriftstellerin mit maghrebinischem Hintergrund bezeichnet. Also das zeigt auch schon mal eben diese kolonialen Verwicklungen, die wir hier auch haben im Buch.
0: Und was ich auch gelesen habe, in Frankreich wird sie eher so einer Pariser Elite zugeordnet.
1: Genau, das war auch, die ersten Bücher spielten wohl in der Pariser Bourgeoisie und dann war das wohl recht überraschend, dass sie hier plötzlich was ganz anderes geschrieben hat. Und ja, aber die Person Leyla Slimani, um jetzt zu deiner Frage zurückzukommen, ist halt eben eng verbunden mit diesem Roman. Sie hat gesagt, das ist der Anfang einer Trilogie, also sie wird wahrscheinlich weitermachen mit ihrer Mutter Aisha. Also so heißt sie im Buch, ich weiß nicht, ob das die wirklichen Namen sind, die eben so, ich glaube schon Ende der 40er geboren sein muss und ganz arg hadert einfach mit ihrer Identität und auch nirgendwo hingehört. Und das ist auch das, was Leyla Slimani immer erfährt, dieses nirgendwo wirklich hingehören. In Frankreich ist sie immer die Marokkanerin in Anführungsstrichen oder maghrebinische Herkunft, also nicht wirklich Französin so in Anführungsstrichen. Und in Marokko hat sie halt diese französischen Wurzeln. Also das ist so, deswegen ist sie immer im Land der Anderen, das hat sie mal in einem Interview gesagt. Und auf das Buch gemünzt ist es natürlich erstmal Mathilde, die Großmutter, die halt in das Land ihres Mannes kommt und da auch erstmal komplett fremd ist.
0: Auch äußerlich müssen die sehr extrem sein.
1: Ja, ja, also... Eben, er ist ein Kopf kleiner als sie. Sie ist blond, grüne Augen und er ist halt eher so der dunkle Typ. Das ist ein sehr krasser Gegensatz. Und eben zu der Zeit ist Marokko auch noch ein Protektorat von Frankreich. Also es gibt eine krasse Segregation. Und dann, und das fand ich auch spannend, schönt sie halt auch nicht die Übergriffe auf Französinnen und Franzosen von Seiten der MarokkanerInnen, als eben diese Befreiungsbewegung anfängt. Wir wollen nicht mehr Kolonie sein, ne? Wir wollen eigenes Land. Und das schreibt sie ungeschönt und dafür würde sie nämlich auch krass kritisiert. Und sie sagt aber, der Kolonialismus ist nicht vorbei. Warum ich heute hier sitze und mit Ihnen auf Französisch rede, das hat seinen Grund im Kolonialismus und das war die Kindheit meiner Mutter, sagt sie.
0: Und, gibt sie da auch Beispiele, dass das nochmal so plastischer wird? Kannst du da was erzählen?
1: Aus ihrem Buch, oder?
0: Wie sie das schildert, auch mit den Befreiungsbewegungen und wie da die Mutter dann auch damit konfrontiert ist oder das mitkriegt oder das sieht.
1: Ja, also es ist halt ganz klar, es gibt ein französisches Viertel in Meknes und eben den einheimischen Teil in Anführungsstrichen. Und die Familie wohnt sehr abgelegen auf einer Farm und der Mann beackert das Land. Und es gibt halt eine krasse Szene, wo ihr Vater, Aishas Vater, also der Amin, der Mann von Mathilde, ihr Großvater, also Leylas Großvater sozusagen, als Chauffeur gehalten wird von dem Kind, weil sie auf eine französische Schule geht, die kleine Aisha. Und das ist halt klar, und auch die Blicke, die sie immer erntet, wenn sie zusammen untergehakt mit ihm läuft, also das... Ihr wurde mal gesagt von einem Freund, wenn ich irgendwann mal hier spät nachts an die Tür klopfe und sage, es ist was Schlimmes passiert, du musst mir unbedingt aufmachen, mach mir nicht auf, weil ich werde kommen, um dich zu töten. So wie es viele andere von meinen Freunden schon gemacht haben, weil ich ihnen geglaubt habe, dass ihr die UnterdrückerInnen seid. Und es passieren Morde an französischen Kolonialbeamten, aber auch an französischen Leuten, die dort einfach siedeln, so einfach als Teil dieser Protestbewegung. Und das ist einfach nun mal Teil der Geschichte. Und sie wurde krass dafür kritisiert, dass sie das halt auch einfach so aufgeschrieben hat, wie es halt war. Also klar, es ist immer noch ein fiktionaler Roman, autofiktional. Aber das ist, ja.
0: Und diese kolonialen Denkmuster ziehen sich da durch. Und die Hauptfiguren sind da auch von sehr behaftet.
1: Ja. Und es ist ja in dem Roman noch sehr präsent, auch durch die Strukturen, eben durch die benannte Segregation, die in Aishas Kindheit einfach noch da ist. Und was ich spannend finde, ist, dass man immer mal wieder die Perspektive wechselt. Also einmal Mathilde, als sie dort ankommt, ist sie schwanger mit Aisha, wird man erstmal aus ihrer Perspektive, sie ist fremd, sie ist vollkommen verloren, sie spricht die Sprache nicht, sie wird auch komisch angeschaut, sie leidet auch unter den patriarchalen Strukturen. Das hat sich inzwischen aber auch geändert und darum geht es halt auch bei Leila Slimani.
0: Und sind die da auch eher reiche Leute oder privilegierte Leute?
1: Nee, überhaupt nicht. Das ist nämlich auch ein Ding, dass sie fangen da eigentlich von null an. Also sie haben diese Farm oder diesen Bauernhof da sehr weit abgelegen und genau, Amin versucht halt dem Land etwas abzuringen, aber das ist halt einfach mit sehr krasser Arbeit verbunden und sie kümmert sich um die Kinder und fängt dann auch ein bisschen an, die Leute medizinisch zu versorgen. So, also sie fasst dann da auch Fuß und lernt, glaube ich, auch Arabisch und das wendet sich für sie zum Guten, aber eben Aisha, die kriegt ja dann noch einen Bruder, Selim. Aus ihrer Perspektive sehen wir das Ganze dann auch, wenn sie dann in die Schule kommt und diese auch die Blicke, der sie ausgesetzt sind, ihr Phänotyp, ne? Sie hat diese Haare, die eben sie ist ein heller Typ, aber eben dann krauses Haar oder so und sie schämt sich einfach die ganze Zeit permanent und sie gehört halt nirgendwo dazu.
0: Die Scham wegen der Herkunft.
1: Ja.
0: Und das Thema Identität ist ja wahrscheinlich auch sehr groß. Ja. Zugehörigkeiten und Sprache, wie wird das da geschildert?
1: Also dieses, als Mathilde, die Großmutter, ne, von Leila, zum ersten Mal in das Haus kommt, zu ihren Schwiegereltern, kann sie, glaube ich, mit ihrer Schwiegermutter gar nicht kommunizieren und mit dem Rest der Familie auch nicht. Die Einzige, die ein paar Brocken Französisch kann, ist wohl die kleine Schwester von Amin. Und das ist halt auch so eine Figur, wo wir sagen, hier durchbricht jemand patriarchale Strukturen. Das ist eine junge Frau, Teenageralter, die halt so Bock hat auf Mode und Bildung und so. Und die Mutter von Amin wiederum, ihre Schwiegermutter, verlässt das Haus nie, ist Analphabetin. Und das ist, jetzt komme ich schon wieder zu einem anderen Punkt.
0: Ich
1: komme jetzt von Sprache zu patriarchalen Strukturen, genau.
0: Also, ist ja nicht beieinander, hat ja viel miteinander zu tun.
1: Okay, dann mache ich da jetzt einfach weiter, weil Leila Slimani hat auch gesagt, es gibt halt nicht die marokkanische Frau, deswegen zeigt sie so viele verschiedene Frauen, verschiedenen Generationen und die auch verschieden drauf sind und es hat sich ja auch sehr, sehr viel getan in den letzten Jahrzehnten und das will sie in der Trilogie wohl auch zeigen, wie ein Quantensprung, sagt sie, von meiner Urgroßmutter, die nicht lesen konnte, niemals das Haus verließ, bis zu mir, sagte sie bei einer Lesung, die Kinder bei meinem Mann zu Hause lässt und mehrere Gläser Wein trinkt und hier arbeitet. Kommen wir jetzt wieder zur Sprache.
0: Ja, ich finde, Sprache ist ja was, je nachdem, wo du bist, mit deiner Sprache wirst du diskriminiert oder eben nicht. Und Leila Slimani schreibt ja auf Französisch.
1: Schreibt auf Französisch, ja. Ist ja eine französische Schriftstellerin, ja. Ja, wie sie gesagt hat bei der Lesung, ne? Also ich kann es nochmal wiederholen, der Kolonialismus hat gemacht, dass ich heute auf Französisch mit Ihnen spreche, dass ich heute überhaupt hier bin, hat sie gesagt, ne? Also ihre Existenz ist dem geschuldet, dass überhaupt Frankreich auch koloniale Soldaten in die Armee aufgenommen hat. Das ist auch nochmal, glaube ich, ein großer Unterschied zu Deutschland. Soweit ich weiß, ich bin jetzt aber nicht ganz sicher, hat Frankreich nämlich seine Protektorate oder wie auch immer sie das genannt haben, da hat die Leute zu französischen StaatsbürgerInnen gemacht. Und das war in Deutschland nicht so. Also Deutsch-Südwest, das war nur ein Schutzgebiet sozusagen. Also die Leute hatten keine bürgerlichen Rechte. Es ist nicht besser oder schlechter, aber es ist ein anderer Umgang.
0: Es ist ein anderer Ansatz, ja.
1: Genau. Und die Sprache, ja, ich meine, in Marokko, in Algerien, in ganz Nordafrika oder Maghreb wo die Franzosen oder wo französisches Kolonialgebiet war, wird heute noch französisch geredet. Das ist eine französische Amtssprache. So, ne? Also das spielt, da spielt der, genau, spielt, hat der Kolonialismus einfach Folgen bis heute.
0: Ja, und es ist ja die dominante Sprache, also auch die Amtssprache. Und das sagt ja auch was über Wertungen aus. Oder? Genau. Ja. Und dieses Thema Zugehörigkeiten, wie beschreibt sie das?
1: Ja, das ist ein Dauerthema, weil sie natürlich erstmal fremd ist, aber sie fasst dann Fuß dort, kommt dann auch, also
0: Mathilde.
1: Genau, die mit ihren, die auch mit den Aufgaben, die sie sich dann halt auch selber macht, also dass die Leute zum Beispiel medizinisch versorgt vor Ort, obwohl sie keine Medizinerin ist. Aber genau, bei Aisha ist das ein krasses Thema, ihre Tochter, aus genannten Gründen, ne? Sie gehört nirgendwo hin. Sie schämt sich immer vor ihren französischen MitschülerInnen. Sie bestätigt dann sogar in dieser einen Situation, als die Mitschülerin ihren Vater für den Chauffeur halten, ja, ja, lass den Chauffeur meine Freundin wieder zurückfahren. Es ist, ja, also sehr, sehr viel Scham dabei. Eben, sie schämt sich für ihre Haare, sie schämt sich dafür, dass sie auf dem Land wohnt, dass sie immer staubig ankommt, oft zu spät oder dass das Auto alt ist, weil die Familie ist in relativ bescheidenen und in relativ bescheidenen Verhältnissen. Und ja, auch diese, ihre Herkunft oder dieses, es war ja Ende des Zweiten Weltkriegs gab es wohl mehrere Paare in der Kombination durch diese Stationierung von marokkanischen Soldaten im Elsass oder in Frankreich. Aber trotzdem, also das war dann halt irgendwie noch neu oder so, ne? Und da gab es ja auch überhaupt keine Bezeichnung, auch keine Selbstbezeichnung, keine Identifizierung für die Menschen, ne? So wie jetzt haben wir irgendwie den Begriff People of Color, aber bis vor 30 Jahren oder so gab es den zum Beispiel auch noch nicht, ne? Also wie bezeichnet sich eine Person, ein Kind in den 50er Jahren mit dieser Herkunft halt?
0: Ja, ich finde das in den 50er, 60er Jahren ein großes Thema, wofür es alles keine Sprache und keine Bezeichnung gab, ob sexualisierte Übergriffe oder in dem Bereich oder in dem rassistischen Bereich, in dem kolonialen Bereich, sexistischen Bereich. Dass diese Sprachlosigkeit, die hat es ja für die Betroffenen wahnsinnig schwer gemacht und an dem Punkt auch mit Kolonialismus, was du sagst. Ja. Wie hat dir denn das Buch gefallen?
1: Also ich fand die Perspektiven spannend, auch dass man immer wieder wechselt und immer wieder durch andere Augen sieht. Aber ich glaube, der Deutschlandfunk hatte kritisiert, es ist einfach zu glatt geschrieben. Also ich habe es gelesen und dann tatsächlich auch bald wieder, nicht vergessen, aber so ad acta gelegt. Also ich fand die Perspektive super spannend, auch durch die Person Leyla Slimani. Und ich würde die Folgebücher auch lesen, aber es war jetzt nicht so, dass man krass berührt wird. Also so ging es mir tatsächlich nicht.
0: Echt? Ja. Das geht bei dem Thema?
1: Ja. Also es war wirklich, also wie dieses Glatt, das fand ich ganz spannend, ganz treffend einfach so vom Deutschlandfunk. Es ist relativ smooth, auch wenn es harte Themen sind, die angesprochen wird, ist es nicht so, dass es mich so komplett mitnimmt.
0: Worüber entsteht es, dass es so glatt ist?
1: Durch die Sprache, ja.
0: Interessant.
1: Ja, ja. Und was ich dem Buch natürlich auch vorwerfe, auch wenn das natürlich, also gleich auf der ersten Seite, du hast es direkt gesehen, als du reingeschaut hast, es sind halt einfach rassistische Begriffe, also ungeschönt und unkommentiert übernommen. Und klar, ich meine, es spielt in den 50ern und es ist einfach auch eine rassistische Gesellschaft, das ist klar, noch mehr als heute, aber ich finde, so im Jahr 2021 muss man das schon irgendwie kontextualisieren. Das hat mich auch ein bisschen gestört, aber das ist eher dem Verlag dann geschuldet, würde ich sagen, weil da gibt es ja.
0: Ja, ist aber auch ein Widerspruch zu dem Inhalten. Das finde ich auch. Und ich hatte auch irgendwo gelesen, dass das eher auch ein sehr widersprüchliches Buch ist, auch von den Hauptfiguren. Und dass es da auch keine Positionierung gibt. Nee. Stimmt das? Teilst du das?
1: Auf jeden Fall. Also ich habe mich mit jemandem unterhalten, die das Buch auch gelesen hat und die sagte so, O-Ton, ja, also wenn sie selber nicht marokkanische Herkunft hätte, dann würde ich das Buch als rassistisch bezeichnen. Siehst du das auch so? Und ich so, jein. Aber ja, es ist ambivalent. Also eben, sie bemüht sich, glaube ich, um Authentizität, eben für die Zeit so. Und dann aber wiederum, wie dekonstruiert, also ich finde auch, die dekonstruiert das auch, aber vielleicht auch nicht genügend für unsere Lesgewohnheiten, aber muss sie vielleicht auch nicht. Ich meine, es ist immer noch ein Kunstprodukt. Es ist ein Roman, ne? Es ist ein fiktionales Werk, angelehnt an ihre Familiengeschichte. Aber sie sagt, ihre Großmutter, ob sie jetzt Mathilde hieß oder anders, die war auch ganz anders vom Typ her als die Person, die hier beschrieben wird. So.
0: Aber ich finde das schon interessant, ja. Also bei all diesen intersektionalen Unterdrückungsgeschichten Bücher zu lesen, wo dann was dargestellt wird, ohne dass die AutorInnen oder die HeldInnen sich positionieren in den Kontext, finde ich. Ja. Da kannst du mit Sicherheit so kunstmäßig irgendwie drüber streiten, aber so für mich ist ja auch, sind ja auch Bücher ein politischer Ausdruck, oder das ist ja auch ein politischer Ausdruck. Mhm. Das finde ich, da kannst du drüber streiten, denke
1: ich. Ja, bestimmt. Also ich meine, sie hat ja von sich reden machen, also von sich vor allem reden machen, eben durch diese. Ich glaube, in Frankreich war das schon irgendwie so ein bisschen skandalös, eben durch diese ungeschönte Darstellung des Kolonialismus, dass es Gewalt gab in beide Richtungen. Ne? Also erstmal kam die Gewalt von den französischen SiedlerInnen, Kolonialistinnen, und dann kam die Befreiungsbewegung. Und die Letzteres ist halt hier eher Thema. Und ich glaube, in Frankreich, und ich glaube, das hat sie auch bei der Lesung gesagt, will man sich damit nicht so gerne befassen. Weil man ja sagt, ja, es ist ja schon so lange her und es ist halt auch vorbei, aber es ist halt eben nicht vorbei.
0: Ja, diese ganze Kolonialgeschichte und die Aufarbeitung in den verschiedenen europäischen Ländern, das ist ja eigentlich ein großes Thema, auch dass es so wenig stattfindet, oder nur?
1: Und allein, dass dieser Diskurs angeregt wird durch das Buch, finde ich, also ich finde auf jeden Fall, es ist spannend, es ist auf jeden Fall lesenswert, trotz aller Kritik, die ich habe, falls es euch mal über den Weg läuft oder ihr es kaufen mögt, lest es, ja.
0: Hey Maike, vielen Dank fürs Vorstellen. Ja.

Das war Kalidas Kulturmagazin am 30.09.2026. Verantwortlich für Musik und Worte der vergangenen Stunde bin ich. Ich bin Juliane Zimmermann und übergebe das Mikrofon und die Turntables.

0: Wunderschönen guten Abend hier auf Radio T zu einer neuen Runde Gasthaus zum satten Bass. Heute mal wieder vollzählig.
1: Ui!
0: Der Urlauber ist zurückgekehrt.
1: Ja, that's me. Briefer.
0: Yeah! Und natürlich unser allseits beliebter Schnuckibitz.
1: Oh Gott.
0: Mit dem freundlichen Waschbär auf dem T-Shirt. Der Herr Treber, wunderschönen guten Abend.
2: Natürlich, wie immer am Start, nie weg gewesen.
0: Herr Briefer, wie war's im Urlaub? Erholt?
3: Erholt, die Höhenluft war super und du hast ganz vergessen, dich vorzustellen. Diese liebevolle Stimme, die euch durch die Sendung führt, mit seinem Bass.
0: Boom, boom. Ja, Herr Hedlock.
3: Genau.
0: Mein
3: du
0: Name.
3: Bist das.
0: Wunderschönen
3: genau.
0: Guten Abend.
3: Das war eine Woche. Da dachte ich mir, okay, muss der gleich nochmal eine Woche Urlaub machen danach. Wer hat, der kann.
0: Es sei dir vergönnt.
3: Oder wer es braucht, der soll machen. Vielleicht auch so.
2: Einfach mal machen.
3: Einfach mal machen.
0: Du,
2: ja.
0: Du brauchst also Urlaub. Du wirkst immer so entspannt.
3: Ja, ich kommentiere okay. Das jetzt nicht.
2: Das ist aber, weil er so viel Urlaub macht.
0: Du meinst ganz kurz vorm Urlaub. Immer dann, wenn wir ihn nicht zu Gesicht bekommen, ist er immer...
2: Dann wird's schwierig.
0: Ja. Gut. Ja? Deswegen, wir haben heute auch dann einfach mal irgendwie so ein bisschen die Rollen vertauscht. Der Herr Treber fängt heute an, dann machst du irgendwie den Mittelteil, ohne aber ein Label vorzustellen und der Herr Treber macht dann wieder das Ende.
2: Was ja. Quasi, mit deiner Unterstützung an Tunes, die du mit eingereicht hast.
0: Aber warum?
2: Das kann ja am besten der Herr Treber mal erklären. Weil es gab einen Anlass, der nicht ganz so schön war, aber man muss ja mal drüber reden.
3: Genau. Und zwar, da gibt es einen Herrn, der ist bekannt unter dem Namen Thee van Vliet. Macht's da Klick bei euch?
2: Klingt bei mir ja.
0: Klingt niederländisch,
3: richtig. Wir haben heute das Thema Lensman, beziehungsweise der Mann, der hinter dem Label The North Quarter steht. Und ja, der ist im Juli verstorben.
0: 11. Juli leider.
3: Genau. Wer ihn nicht kennt, ich hoffe, nach der Sendung seid ihr definitiv schlauer über ihn, über sein Schaffen. Und erste Worte zu ihm, also gehörte mit zu den prägenden Figuren vom Soulful und lieben Drum and Bass. Und ja, also wir möchten die Sendung gerade nicht nutzen, um über seine Erkrankung selber zu reden, die er quasi seit 2023 mit sich führte, sondern über sein musikalisches Schaffen. Und ich habe quasi eine halbe Stunde meine Lieblingssongs, die ich über die Jahre von ihm gesammelt habe, hier zusammengetragen, typisch kuratiert. Und ja, daneben gibt es noch ein paar Sidefacts über ihn, über sein musikalisches Schaffen, seine Wurzeln und ja.
0: Also wir wollen das hier nicht als Nachruf, sondern eher als nochmal aufleben lassen und zeigen, was es einfach für ein krasser Typ war.
2: Als Huldigung.
0: Nutzen.
2: Als
0: genau.
2: Huldigung
0: richtig.
2: Zu verstehen.
0: Genau,
2: zumal
0: richtig.
2: Wir ja auch in vielen Sendungen zu uns von ihm hatten.
0: Genau. Beziehungsweise auch einfach von The North Quarter. Also nicht nur von ihm, sondern auch eben von dem, was er uns noch zusätzlich mit in die Welt gebracht
2: genau.
0: hat.
3: Richtig.
2: Ja.
0: Oder präsentiert hat, sagen wir es so.
3: Genau.
0: Ja. Genau. Trauriges Thema, wir machen es hoffentlich trotzdem zu was Schönem. Mit auf jeden Fall, ich freue mich auf die halbe Stunde.
3: Ja.
2: Wird super. Bestimmt mega, genau. Das erinnert mich so ein bisschen, gerade wenn ich so die Jahreszeiten sehe. Ich habe ja letzte Sendung, habe ich ja das Focus Recordings vorgestellt, das ist ja noch im Urlaub ein bisschen gehört. Da war ja auch ein Tune aus 1999 dabei. Er hat dann so danach so ein bisschen auch den Sound vermisst. So. Ich habe so extra alte Tunes danach noch ein bisschen angehört, weil so die neuen Sachen sind so auch zwar cool aktuell, aber gerade so der alte Stuff, der hat mir dann wieder mal gezeigt, wie geil eigentlich Drum Bass früher auch schon war.
3: Ja,
2: und halt
3: ja.
2: auch ein ganz anderer Aufbau und ein ganz anderer, viel mehr Ruhe, viel mehr Atmosphäre, die so, oder eine andere Atmosphäre, sagen wir mal so.
3: Ja, ja.
2: Und da freue ich mich auf deine Tunes hier. Ich sehe schon 2010, 2008. Bin ich gespannt.
3: Ich habe zwei davon auf Schallplatte und ich habe es direkt gefühlt. Also, ich hab mich dann abends nochmal hingesetzt. Ich habe bei Beatport einfach mal Lensman eingegeben und habe mich dann drei Abende hingesetzt und von alt nach neu die Sachen durchgehört. Ich nehme selten so
0: das
3: die
0: ist
3: Zeit.
0: Auch, aber mit Sicherheit ein absoluter Trip gewesen.
3: Absolut, absolut. Ne? Deswegen, also für mich, so meine persönliche Best-of habe ich im Prefer-Style kuratiert. Hat quasi vier Akte und später mehr dazu.
2: Geil.
0: Dann gehen wir erstmal nochmal eine Runde in den Mix. Wo sind wir, Herr Treber?
2: Ha. Ich müsste jetzt gleich...
0: Es müsste der London Electricity sein. Müsste das sein, weil danach kommt dann QZB und Sola und so klingt es definitiv noch nicht.
2: Genau, mit Serben zusammen. Hoverfly heißt die Nummer. Ein Serben ist ein Teil von Zero Zero. Also in der Hälfte.
0: Zero Welche? Zero. Rechts, links? Das ist jetzt...
2: Die obere
0: Hälfte. Sola.
2: Genau, jetzt kommt Sola rein mit QZB Into the Dark auf Critical Music. Hören wir mal rein.
0: Hab

0: Ja, ich freue mich, euch gleich meinen Lensman-Part vorzustellen. Der ist, wie gesagt, in vier Takte oder in vier Akte unterteilt. Also ich beginne mit diesem solischen Charakter. Lensman ist unter anderem auch dafür bekannt, dass er auch gerne mal Hip-Hop gespielt hat. Das muss ich natürlich direkt beginnen.
1: Geil.
0: Ne? Dann kommt so der Dub- und der Rap-Lastik-Part. Ihr werdet es wiedererkennen. Ein paar Uplifting, rollende Sachen habe ich mit reingenommen. Coincidence. Unter anderem den Titel von 2011 auf Metalheads. Und ich komme dann Richtung Melancholie und Verabschiedung, also wo man schon weiß, okay, das geht jetzt langsam vorbei. Ich hoffe, euch gefällt die Selection, aber ich muss definitiv sagen,
1: auch sehr abwechslungsreich.
0: Ja, also
1: auch was die Labels betrifft, wir hatten es gerade schon gesagt.
2: Und du hast ja vor allem anscheinend auch Gedanken gemacht, wenn ich mir das irgendwie jetzt aufgebaut hast.
0: Naja, also man,
2: auch nicht mehr so oft.
0: Wenn man das, ja, meine Erfahrung, genau, aber ne, er hat auf Sparehead, auf CIA, Focus, Shogun Limited, Integral, Wendel, eigentlich auch vor allem auch auf Metalheads hat er lange released, bevor er sein eigenes Label The North Quarter hatte. Und er ist neben seinen eigenen Produktionen auch als Remixer super bekannt gewesen mit seinem charakteristischen Style. Wir hatten schon mehrfach auch das Wort Red Eyes. Die waren ganz dicke, ne? Die haben ja zusammen den North Quarter gegründet. Mhm. Deswegen. Ihr hört es schon im Hintergrund. Ich mache jetzt mal direkt die Überleitung. Der erste Titel heißt In My Mind im Reprise Mix, das heißt einfach mal Hip-Hop.
2: Mal rein.
0: Gib ihm.

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1: Sondersendung.
0: Sondersendung, sagen wir es so.
2: Ganz kurz, wunderschön, Herr Breaver, wunderschön.
3: Gefällt euch?
2: Ja, ja, ist gut. Das ist wieder so der Oldschool-Vibe und auch die ganzen Vocals. Auch schwer zu mixen, glaube ich dir.
0: Das wollte ich eben auch gerade sagen. Also überhaupt auch für uns jetzt einen Part zu finden, wo man einfach mal reingehen kann und wieder ein bisschen moderieren, ohne über Vocals zu quatschen. Geht eigentlich nicht.
2: Ist schwierig, ne? Ja. Aber wir müssen ja mal was dazu erzählen. Beziehungsweise der Herr Breaver hat ja eine feine Ausarbeitung am Start.
1: Er dürfte auch, ne? So ist es nicht.
2: Nee, ich habe mir bloß mal so grob mal durchgelesen, so, wie der Werdegang war. Ich freue mich auf deine Ausarbeitung.
1: Ich habe da einen Aufsatz.
2: Ich habe da mal was vorbereitet.
0: Vortrag genau. In Musik, Klasse 6. Lenzmann, let's go.
1: Also eigentlich, ich kann mir das Reden sparen, weil wir hören ja seine Tunes, seine Remixe. Aber vielleicht mal zwei, drei Gedanken dazu. Also er wurde ebenso historisch gesehen durch Jungle und R&B, sage ich mal, historisch gefüttert. Aber genauso durch Soul, durch Jazz, durch Hip-Hop. Also das findet man auch bei vielen bei seinen Recherchen, dass so gerade der 90er Hip-Hop, so amerikanischer Style, ihn extrem inspiriert hat. Und ich finde, das hört man sowas von doll raus in seinen Tunes. Und ich hatte gerade schon auch mit Christoph bei dem Song von Fox, The Source und Lenzmann, Yaga Yaga hieß der. Ich finde, selten Künstler, die es geschafft haben, ich sag mal so diese Reggae, diesen Rucker-Style mit diesem Liquid so zu verbinden. Also ich kenne ganz, ganz, ganz wenige. Das heißt,
0: es gibt schon welche, aber die machen es dann nicht unbedingt auch so gut wie er.
1: Genau, und also er hat wirklich in meinen Augen eine Lücke gefunden und nicht nur seine eigenen Releases, sondern auch mit seinem Label North Border, dann Leute, gefördert, auch diesen Style quasi weiter zu verbreiten.
0: Er hat es auch vor allen Dingen geschafft, eben mit den liquidösen Sachen wirklich Sachen zu schreiben, wo ich sonst sage, zum Beispiel, das schafft bei mir nur noch BC in der Häufigkeit.
1: Ja, ja, ja,
0: einfach
1: ja.
0: Wirklich, es klingt jetzt kitschig, aber wirklich so das Herz zu berühren und dich mitzureißen.
1: Wärme.
0: Du hörst das Lied und kriegst Gänsehaut.
1: Ja, musikalische Wärme.
0: Ja, genau.
1: Und also das ist mir jetzt auch beim Vorbereiten der Tunes aufgefallen, Richtung gute Laune, Gänsehaut, aber auch, ich habe ja später noch Open Page mit Raya, also das habe ich damals auch auf Schallplatte 2010 geholt, das ist so Melancholie-Gänsehaut, das, ach, also der hat da wirklich ein
0: absolutes Gespür dafür gehabt,
1: genau. Das muss ich zugeben, vermisse ich heute bei den ein oder anderen Künstlern, aber ja, ist ja vielfältig.
0: Ja, genau. Das ist ja generell was, wo sich Drum & Bass einfach hin entwickelt, weil eben immer mehr geguckt wird, dass der Sound halt sauber produziert wird. Und da geht dann eben auch so ein bisschen Emotionalität, finde ich, manchmal mit verloren.
1: Absolut, absolut.
2: Emotionalität und Aufbau hat man ja in der letzten Sendung schon, dass es halt über die Jahre so ein bisschen gelitten hat.
0: Ich finde es auch schön, dass wir zwei Sendungen in Folge haben, wo wir einfach mal wirklich alte Tracks spielen, die komplett anders gemastert sind. Und wo man wirklich einfach hört, oh, wir sind einfach mal 15 Jahre in der Zeit zurückgereist.
2: Ja, noch nicht so tot kompressiert wie.
0: Uns waren aber trotzdem schon absolute Banger.
2: Ja, klar.
1: Genau. Also gerade jetzt hier im Hintergrund läuft Lenzmann and Joe S. Coincidence auf Metalheads Platinum von 2011. Und da ist bestimmt viel noch im Ohr von der Zeit.
0: Und da ist ganz, ganz viel im Ohr, was schon gelaufen ist.
1: Absolut. Ne? Und für mich ist jetzt gerade der Tune so der Peak. Und von da aus wird es langsam traurig.
0: Ich will dieses Jahr auch gar nicht beim Sun & Bass dabei sein, wie viele Tränen dort vergossen werden, wenn Lenzmann-Tunes laufen.
1: Mit Sicherheit.
2: Das wird also ein ganz schönes Geheule werden, denke ich.
1: Sag mal, historisch, wenn du zurückguckst, Marcus Intellect ist noch nicht so lange tot, dann Spirit, da. Warte, ich gucke hier nochmal. Da hatte ich neulich nochmal einen schönen Artikel gesehen.
2: Markus Intellect, ganz kurz, kann ich mal, wenn du suchst. Markus Intellect hat übrigens Doc Scott damals Lenzmann empfohlen.
1: Ja,
2: hat ihm
1: ja.
2: gesagt, dass, guck dir mal den Junge an, der war Bursche, der war mal was ganz Großes. Und wenn Markus Intellect das über dich sagt, na, dann was wissen wir.
1: Ja, also der hat er auch auf Soul, also Markus Intellects Label, einige Releases gehabt. Genau.
2: Die waren Buddies.
1: Absolut. Also ich hab's ja nochmal kurz offen. Also Spirit.
0: Jetzt raven sie im Himmel weiter.
1: Ja, geil. Oh, sowas geil. Von. Randall ist ja nicht allzu lange her. Skibbity, Fats, MC Conrad. Da ist ein bisschen was zusammengekommen. Ne? Das sind halt, also Lenzmann ist 47 geworden. Die anderen, die waren dann doch schon mit einer 5 davor und ja.
0: Und er hat auch bis zuletzt ja trotzdem wirklich an Musik gearbeitet, wie ein Besessener.
1: Absolut. Ah. Also das hat ja auch einen positiven Effekt auf den Körper.
0: Ich denke auch. Also das und Family wird den maximal am Leben gehalten haben. Du hast doch irgendwie gesagt, die Ärzte hatten noch irgendwie gesagt so...
2: Nein, lass gut sein, lass los. Aber er hat halt noch 3 Jahre lang gekämpft, so wie ein Tier und so. Hat auch mit Red Eyes noch an einem Album jetzt gearbeitet, Out the Dance sollte es heißen. Ja. Die Single ist, glaube ich, im März rausgekommen. Ob das Album rauskommt, weiß ich jetzt nicht. Aber ich denke schon, an denen auch die Einnahmen werden ja auch viel gespendet als Benefizeinnahmen.
0: Es ist ja eben genau.
2: Viele Konzerte und viele Veranstaltungen, um da Geld zu sammeln.
0: Weil er halt leider eben auch, glaube ich, 2 Kinder und eine Frau hinterlassen hat. Genau. Also von daher, ich denke auch, das wird schon noch kommen und dann werden die entsprechenden Einnahmen hoffentlich denen zur Verfügung gestellt.
1: Ich hoffe doch.
0: Damit sie zumindest sich darüber keine Gedanken machen müssen.
2: Genau.
1: Ja. Und ich denke auch, was das Label The North Father selber betrifft, das wird Red Eyes mit großer Sicherheit weiterführen. Er hat ja auch in einem Dunstkreis gelebt mit FD, Zero T, Red Eyes selber, der ist ja in Toulouse ansässig, also wo Wendell Records wiederum angesiedelt ist. Also das ist durchaus ein relativ großer Kosmos. Und er hinterlässt ja auch einiges.
0: Ja, aber ich denke, daraus kann eben auch gut was entstehen, weil so, wisst ihr, so jetzt müssen wir die Legacy weiterführen.
1: Ja.
0: Und ich denke, gerade bei der Menge an Leuten, die ja auch so tight zusammen waren,
1: absolut,
0: da machen wir wenig Gedanken.
2: So, jetzt kommt ein Tune, ich glaube, den kennen, den müsste man eigentlich als Drum Bass Head auch alle kennen.
0: Na dann,
2: oder?
1: Spearhead ist da rausgekommen, Last Day on Earth.
2: Ab dafür.

0: Ja, wer hat Gänsehaut hier unter dem Kopfhörer?
1: Ich zähle. Hallo, ich.
0: Okay.
1: Nippelalarm.
2: Ja. So, da sind wir froh, dass das Radio nicht mit Bild überträgt.
0: So schlimm ist es doch gar nicht, ne? Also der letzte Tune, der jetzt gerade läuft, Lensman featuring Joe S, Fade Away von 2010 auf Soul R Records. Ja, Markus Intellect sein Label.
2: Hat man ja vorhin was.
0: Richtig. Ja. Was will ich sagen? Also für mich ist Lensman definitiv ein außergewöhnlicher Wegbegleiter auch während meiner musikalischen Zeit gewesen. Also ich hatte vorhin gesagt, dieser Open Page Tune mit Raya, der habe ich auf Platte oder davor, der Last Day on Earth, die haben mich schon ganz schön mitgenommen und die habe ich auch gerne gespielt. Ne? Und Lensman, also klar, man kann ihn jetzt nicht mal sehen, aber mir ist noch eine Party von 2012 in Erinnerung geblieben. Da waren wir mit Freunden in Berlin im Gretchen und da war eine Party, da war Lensman, danach hat Plexan Empire und danach Dillinger gespielt.
1: Irre Kombo.
2: Also wo ich das vorhin gerade gehört habe, dachte ich mir so, der hat sich versprochen. Also, es ist, also vom Aufbau her eben.
0: Ja. Denkst du dann so, was? Macht keinen Sinn.
2: Hätte ich zu gerne auf einem Flyer mal gesehen.
0: Ja, und also auf dem Flyer kannst du im Internet nochmal suchen, ne? 2012, im März war es, glaube ich, im Gretchen.
1: Da gab es schon Internet, ne? Das war zwar noch alles Neuland für uns, aber das
2: ist auch jetzt noch Neuland.
1: Irgendwo ist es.
0: Genau, und ich habe für mich nochmal, als ich den Mix hier vorbereitet habe, nochmal so zwei Tunes, wo ich denke, das ist Lensman, wie man ihn in Erinnerung halten sollte, ausgewählt. Das eine wäre Lensman and Wire mit Open Page, das andere wäre Fox, Lensman und Settle, Replessy, und der ist von 2026. Also das heißt, einer von seinen Anfängen und einer von seinem guten Ende.
2: Ja, ist halt einfach immer relevant geblieben. Das muss man ihm halt einfach lassen.
0: Und ich hoffe, mit seinem Label und ja, das, was er halt hinterlassen hat, bleibt es auch dabei.
2: Der hat auf jeden Fall eine wunderbare Legacy hinterlassen und das, was wir jetzt hören, die haben auch schon eine ordentliche Legacy.
1: Genau, Cameron Crook, Matthews, Joey Killington, Weed Redemption, auf Let It Roll Label erschienen. Also Let It Roll Label hat ja auch Label, ne? Also
2: die haben alles. Bald haben die auch noch
1: ein schönes Vocal, schönes Intro. Falco, wir hören uns dann gleich nochmal, wir machen kurz rein. Und dann abschließende Worte gibt's dann in ungefähr 5 Minuten.

0: Alter Fede. Ja, das ist ja
1: ein
0: harter Cut gewesen.
1: Ganz harter Cut. Ja. Ich hatte halt noch 10 Minuten an Falco seinem Set.
2: Das hat man doch schon mal, ne? Dass danach so Abfahrt war.
0: Ja, was war denn das für eine... Irgendwo braucht der Robert auch sein Outlet. Ja. Und ich finde, das ist auch richtig so.
1: Ja, ne? Der Christoph hat das auch schon mal so gemacht, dass er dann schön am Ende aufs Maul gegeben hat. Ja, ja. Und ja, nach so einer... Ne, es war ja schon mal ein bisschen melancholisch. Wir haben das schön gewürdigt. Aber jetzt muss er am Ende sagen, es muss auch weitergehen.
0: Eben, und es geht wieder neu weiter, nämlich für Neonlight.
1: Genau, und die kommen nämlich jetzt rein. Wir haben mal kurz einen Drop. Oder? Jawohl.
0: Man erkennt es direkt wieder. Und ich find's geil.
1: Schön im Doppeltop mit Dynamics, Initiate of Viper Recordings. Die Nummer, die da vorlief halt. Es war einfach geschehen lassen, sag ich.
0: Dann lassen wir es jetzt, denke ich, auch geschehen und lassen euch die letzten knapp 3 Minuten noch genießen. Wir hören uns in einem Monat wieder und alles zum Nachhören gibt es dann wie immer auf hierdis.at/gasthauszettelfeld.
1: Falco, danke fürs Set.
0: Absolut.
2: Gern geschehen.
0: Und danke, Lenzmann, für die geile Mucke.
1: Genau, Lenzmann.
2: Aber hallo.
1: Bitte Geld zu uns.
0: Wenn das Album kommt, kauft's. Also in diesem Sinne, Abfahrt.
1: Bleibt stabil.
2: Ahoi.

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